0: beim deutsch-französischen Rüstungskonzern KNDS ein. Übereinstimmenden Berichten zufolge sollen beim geplanten Börsengang erstmal 40% erworben werden. Innerhalb weniger Jahre soll der Anteil auf 30% sinken, heißt es. KNDS stellt Waffensysteme wie zum Beispiel den Kampfpanzer Leopard 2 her. Die Bundesregierung will den Schutz der Bevölkerung im Verteidigungs- und Krisenfall stärken. Das Kabinett hat dafür Vorschläge von Innenminister Dobrindt beschlossen. Geplant sind unter anderem neue Fahrzeuge, zusätzliche Ausrüstung und Notfalllager mit wichtigen Materialien. Bis 2029 sollen insgesamt 10 Milliarden Euro in den Zivil- und Bevölkerungsschutz investiert werden. Die USA erheben Anklage gegen den früheren kubanischen Präsidenten Raúl Castro. Das US-Justizministerium macht den 94-Jährigen für den Abschuss von Flugzeugen durch Kubas Luftwaffe vor 30 Jahren verantwortlich. Dabei starben US-Amerikaner. Castro war damals Verteidigungsminister. Kuba weist die Anklage zurück. Es handle sich um eine politische Aktion ohne jegliche rechtliche Grundlage. Der SC Freiburg hat ganz groß geträumt vom Titel in der Fußball-Europa League. Doch die Breisgauer sind im Finale von Istanbul dann doch ziemlich chancenlos gewesen. Gegen Aston Villa aus der englischen Premier League gab es eine 0:3 Niederlage. Freiburgs Trainer Julian Schuster bei RTL.
1: Es hat leider nicht gereicht. Wir werden mit Sicherheit mit ein paar Tage Abstand, mit ein bisschen Zeit, wenn wir das reflektieren können, was wir dann geleistet haben, was wir eben ja, mit unseren Fans dann eben auch gemeinsam erreicht haben. Aber für den Moment bewegt die Trauer.
0: Der Trainer von Aston Villa, Unai Emery, machte seinem Ruf als Europa-League-Spezialist erneut alle Ehre. Für den Spanier ist es bereits der 5. Triumph im zweithöchsten europäischen Wettbewerb mit dem 3. Verein.

Die Foo Fighters sind zurück und klingen mehr nach Garagenrock als je zuvor. Caught in the Echo von den Foo Fighters ist neu auf Rockantenne.

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1: Ich bin Moritz Einzel. Nach dem Einsturz eines Hauses in der sächsischen Stadt Görlitz ist in den Trümmern die Leiche einer Frau gefunden worden. Es handle sich um eine zuvor vermisste 25 Jahre alte rumänische Touristin, teilte die Polizei.

0: mit. Nach den anderen beiden Vermissten werde weiter gesucht. Das Haus in Görlitz, in dem sich Miet- und Ferienwohnungen befanden, war am Montagabend eingestürzt. Vieles spricht für eine Gasexplosion. Die Berliner Klinik Charité hat auch die Familienangehörigen eines am Ebola-Virus erkrankten US-Amerikaners aufgenommen. Seine Frau und drei Kinder wurden aus der Demokratischen Republik Kongo nach Berlin gebracht. Das Bundesgesundheitsministerium teilte mit, Deutschland komme damit einem Hilfeersuchen der US-Behörden nach. Seit Jahren wird über eine Neuregelung der Organspende in Deutschland debattiert. Der frühere Gesundheitsminister Lauterbach hat sich jetzt erneut für die Einführung der sogenannten Widerspruchslösung ausgesprochen, dass man der Organspende also aktiv widersprechen muss. Der Rheinischen Post sagte Lauterbach, diejenigen, die im Bedarfsfall bereit wären, ein Spenderorgan zu nehmen, seien seiner Ansicht nach auch moralisch in der Pflicht, potenzielle Spender zu sein. Der Traum vom ersten Europapokaltitel ist für den SC Freiburg geplatzt. Der Fußball-Bundesligist aus dem Breisgau verlor das Europa-League-Finale von Istanbul gegen Aston Villa klar mit 0:3. Der Spielbericht von David Riemer.
1: Lange hielt Freiburg gut mit, doch ein Doppelschlag kurz vor der Pause schockte die Breisgauer. Spätestens nach dem 0:3 in der zweiten Halbzeit war die Partie dann entschieden. Zum ersten Mal erreichten die Freiburger ein internationales Endspiel. Statt Champions League spielen die Freiburger in der kommenden Saison in der Conference League. Aston Villa-Coach Emery wurde seinem Ruf als Europa-League-Spezialist gerecht. Mit dem jüngsten Erfolg gewann der Spanier den Wettbewerb bereits zum fünften Mal.

Die ganz viel Weile haben. 15 Jahre nach dem letzten Album melden sich Social Distortion endlich wieder zurück. Die Single Born to Kill von den Punk-Rock'n'Roll-Urgesteinen ist neu

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1: Seven Dust One. Sind Seven Dust die heimlichen Stars des Modern Rock? Man könnte es fast meinen, denn nach gut 30 Jahren und 14 Studioalben hat sich das Quintett aus Atlanta eine unfassbar große Fanbase aufgebaut. Und die Jungs um Frontmann Le John Witherspoon wissen, was sie ihrer Gemeinde schuldig sind. Auch Album Nummer 15, One betitelt, bewegt sich irgendwo zwischen Modern Rock und Metal, Post-Grunge und Hard Rock. 10 Songs, 10 Hits, was will man mehr? Richtig, Seven Dust Live. Die Band spielt eine Handvoll Gigs im November bei uns. Und bis dahin hören wir One, das Album der Woche von Seven Dust hier auf Rockantenne. Fangen wir an mit diesem Song hier.

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Die Happy sind zurück. Die Single All I Ever Wanted von Die Happy ist neu auf Rockantenne.

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2: Ich bin Moritz Einzel. Der Bundestag hat einiges vor. Unter anderem stimmt das Parlament heute Abend über eine Senkung der Ticketsteuer im Flugverkehr zum 1. Juli ab. Der Bundestag will außerdem den Weg freimachen für die weitere Planung von Milliardenprojekten bei der Bahn. Abgestimmt werden soll auch über die Einführung eines digitalen Führungszeugnisses. Nach dem Hauseinsturz im sächsischen Görlitz haben Einsatzkräfte in den Trümmern die Leiche einer Frau gefunden. Nach Polizeiangaben handelt es sich um eine zuvor vermisste 25-jährige Touristin aus Rumänien. Nach den anderen beiden Vermissten werde weiterhin gesucht. Das Haus war am Montagabend eingestürzt. Die Ursache könnte eine Gasexplosion gewesen sein. Im Irankrieg gibt es möglicherweise Anzeichen für eine neue Eskalation.

0: Der iranische Parlamentspräsident hat gesagt, offene und verdeckte Bewegungen der USA und Israels würden zeigen, dass diese eine neue Runde des Krieges anstrebten. Medienberichten zufolge sollen sich US-Präsident Trump und Israels Regierungschef Netanyahu aber nicht einig sein, wie es weitergeht. Es soll ein hitziges Telefonat gegeben haben. Klare Sache im Europa-League-Finale. Die Fußballer des SC Freiburg haben das bisher größte Spiel ihrer Vereinsgeschichte verloren. Aston Villa aus der englischen Premier League war im Endspiel von Istanbul zu stark und gewann mit 3:0 gegen die Freiburger. Deren Torwart Noah Atubulu sagte bei RTL:
1: Um ehrlich zu sein, will ich jetzt nicht wieder sagen, wir können stolz sein, dass wir es so weit geschafft haben und wir sind bis ins Finale gekommen, weil wir wollten ganz klar dieses Finale gewinnen. Ich wollte dieses Finale gewinnen. Ich bin sehr enttäuscht und wir sind insgesamt sehr, sehr enttäuscht. Ich will uns als Freiburg gar nicht kleinreden, weil wir bis hierhin eine sehr, sehr gute Europa-League-Saison gespielt haben.
0: Der Trainer von Aston Villa, Unai Emery, feiert bereits den 5. Europa-League-Triumph mit dem 3. Verein.
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Who will you follow?

Amy Lee und ihre Band melden sich eindrucksvoll zurück. Mit der neuen Single liefern Evanescence einen kraftvollen Mix aus Emotionen, Energie und Gänsehaut. Genau das, was wir lieben. Who Will You Follow von Evanescence ist neu auf Rockantenne.

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4: Rockantenne Deutschlandwetter mit ein paar Wolken, aber auch ersten Sonnenfenstern am Morgen. Im Nordosten und ganz im Südosten, da ziehen noch einzelne Schauer vorbei. Sonst setzt sich von Südwesten her immer mehr die Sonne durch. Dazu 19 bis 26 Grad. Ich bin Katrin Steinberger. Es ist 5 Uhr. Guten Morgen. Die Bundesregierung steigt beim deutsch-französischen Panzerbauer KNDS ein. KNDS baut unter anderem den Leopard 2 und gehört bisher der deutschen Familie Krauss-Maffei-Wegemann und dem französischen Staat. Verteidigungsminister Pistorius findet Staatsbeteiligung wichtig, damit Jobs und Wissen in Deutschland bleiben. In Görlitz ist nach dem Hauseinsturz eine tote Frau in den Trümmern gefunden worden. Es handelt sich um die 25-jährige Touristin aus Rumänien, die vorher vermisst wurde, so die Polizei. Nach zwei weiteren Vermissten wird noch gesucht. Warum das Haus mit Miet- und Ferienwohnungen eingestürzt

0: gestürzt ist, ist immer noch unklar. Der SC Freiburg hat das Fußball-Europa-League-Finale gegen Aston Villa klar mit 0:3 verloren. Trotzdem kann Freiburg stolz auf eine starke Saison sein. Sie standen zum ersten Mal überhaupt in einem europäischen Endspiel. Nächste Saison spielt Freiburg wieder europäisch, dann in der Conference League.
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0: Es gibt Neues aus dem Hause Blind Guardian. Die deutsche Power-Metal-Gruppe hat angekündigt, dieses und nächstes Jahr eine Live-Pause einzulegen, obwohl ihr 40-jähriges Bandjubiläum ansteht. Untätig werden die Krefelder aber nicht sein. Zum einen basteln Blind Guardian an einem neuen Album, das bis Ende des Jahres fertig sein soll. Und parallel baut die Band gerade eine eigene Plattenfirma auf.
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2: An der Kaffeetasse, schönen guten Morgen, raus aus den Federn.
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Die Rockantenne-Frühschicht mit Barney Barnsteiner und einer dollen Sache für Trump-Fans. Auch die soll es geben. Und endlich gibt es ein neues Spielzeug ihres Idols. In den USA wurde jetzt das erste Exemplar des vor einem Jahr vorgestellten T1-Phones ausgeliefert. Dieses Trump-Phone hat 512 GB Speicherplatz. Klingt nach viel, aber der Großteil geht natürlich schon für Trumps vorinstalliertes Ego drauf. Und dieses Trump-Handy ist aktuell nur in einer Farbe verfügbar. Wunderschönes, selbstbräuner Orange.

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Die Rockantenne Frühschicht mit Barney Barnsteiner. Die amerikanische Tennislegende Billie Jean King hat jetzt im Alter von 82 Jahren ihren Uni-Abschluss in Los Angeles gemacht. 65 Jahre nach dem Start. Als Tennisspieler, sag ich mal, das war eine ziemlich lange Regenpause. Jetzt gratulieren natürlich alle Billie Jean King zu ihrem Uni-Abschluss. Aber bei aller Euphorie, in ihrem Alter wird's nicht leicht, damit einen Job zu finden.

Rockantenne Deutschlandwetter mit ein paar Wolken, aber auch ersten Sonnenfenstern am Morgen. Im Nordosten und ganz im Südosten, da ziehen noch einzelne Schauer vorbei. Sonst

0: mäßig von Südwesten her immer mehr die Sonne durch. Dazu 19 bis 26 Grad. Ich bin Katrin Steinberger. Es ist 5:30. Guten Morgen. Das Führungszeugnis soll bald auch digital verfügbar sein. Darüber stimmt der Bundestag heute ab. Wer ein Bund-ID-Konto hat, kann es dann einfach online beantragen und bekommt es aufs Handy. Der klassische Weg per Post und Papier bleibt aber. Das Justizministerium will noch dieses Jahr damit starten. Zwei kleine Jungs sind in Portugal mutterseelenallein an einer abgelegenen Straße entdeckt worden. Die Kinder sagen, ihre Mutter und ihr Stiefvater hätten sie mit verbundenen Augen im Wald zurückgelassen. In ihren Rucksäcken waren Klamotten, Snacks und Wasser, aber keine Ausweise. Jetzt kümmert sich das Jugendamt um die beiden und die Polizei sucht nach den Eltern. Der FC Augsburg setzt weiter auf Manuel Baum als Cheftrainer und hat ihm einen Vertrag bis 2028 gegeben. Baum hatte das Bundesliga-Team nach dem Rauswurf von Sandro Wagner übernommen und direkt für Aufschwung gesorgt. Die Mannschaft spielte eine starke Saison und wurde 9. in der Bundesliga. Baum will den eingeschlagenen Weg mit dem Team fortsetzen.
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0: Metallica sammelt Blut, jetzt auch in Deutschland. Auf ihrer jüngsten Amerika-Tournee hatten die Metal-Legenden erfolgreich eine Blutspendeaktion etabliert. Nun folgt eine Kooperation mit dem Deutschen Roten Kreuz. Bis zum 29. Mai können sich Fans online für einen Blutspendetermin in Berlin oder Frankfurt anmelden und so nicht nur was Gutes tun, sondern auch ein Metallica-T-Shirt im exklusiven Spender-Design bekommen. An diesem Wochenende findet das zweitägige No Repeat Weekend von Metallica in Frankfurt statt. Nächste Woche startet ein einzelnes Konzert in Berlin.
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Die Rockantenne-Frühschicht mit Barney Warnsteiner. Laut einer neuen Studie vom Institut der Deutschen Wirtschaft sind viele Senioren reicher, als ihre reinen Rentenzahlungen vermuten lassen. Also das wissen Enkeltrickbetrüger schon lange. Ich finde, man könnte diese Meldung auch ein bisschen anders formulieren. Viele Rentner sind reicher, als die Statistik vermuten lässt und als sie es ihren Erben

Die Rockantenne Frühschicht mit Barney Barnsteiner. Die langen Schlangen vor Frauentoiletten sollen in Bayern bald der Vergangenheit angehören. Der Bayerische Landtag hat einem Antrag zugestimmt, wonach größere Veranstaltungen die gleiche Anzahl an Klos für Frauen wie Männer haben müssen. Bisher gilt bei Veranstaltungen mit 1000 Besuchern die Regel 20 Toiletten für Männer, aber nur 12 für Frauen. Und das soll geändert werden. Ist natürlich ein harter Schlag für alle Ehemänner, die die lange Klopause ihrer Frau bisher heimlich für ein drittes Bier an der Bar genutzt haben. Shut up!

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2: Rockantenne Deutschlandwetter mit ein paar Wolken, aber auch ersten Sonnenfenstern am Morgen. Im Nordosten und ganz im Südosten, da ziehen noch einzelne Schauer vorbei, sonst setzt sich von Südwesten her immer mehr die Sonne durch. Dazu 19 bis 26 Grad. Ich bin Katrin Steinberger, es ist 6 Uhr. Guten Morgen. Fliegen könnte in Deutschland ab dem Sommer wieder etwas günstiger werden. Der Bundestag entscheidet heute darüber, ob die Ticketsteuer fürs Fliegen ab Juli sinkt. Damit sollen Fluggesellschaften etwas entlastet werden. In der Regel werden Steuern und Gebühren direkt an die Kunden durchgereicht. Außerdem geht es im Bundestag heute um große Bahnprojekte. Die meisten Deutschen können kaum die Finger vom Handy lassen. Das zeigt eine neue Umfrage der Internationalen Hochschule in Erfurt. 81% schauen mindestens einmal pro Stunde aufs Smartphone, auch wenn sie keine Benachrichtigung bekommen. Bei den Jüngeren sind es sogar noch mehr. Viele geben zu, dass sie Angst haben, etwas zu verpassen. Gleichzeitig wünscht sich mehr als die Hälfte, mal öfter abzuschalten. Fußball-Bundestrainer Julian Nagelsmann verrät heute, welche 26 Spieler mit zur Fußball-WM fahren. In Frankfurt stellt er den Kader vor. Besonders spannend ist die Frage, was sagt er zum möglichen Comeback von Torwartlegende Manuel Neuer? In 24 Tagen startet die DFB 11 gegen Curaçao ins Turnier. Die WM findet in den USA, Mexiko und Kanada statt.
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2: Es geht offiziell in die Plattenläden für Look Outside Your Window von Slipknot. 4 Bandmitglieder hatten diese Scheibe schon 2008 aufgezeichnet, als experimentelles Nebenprojekt. Vergangenen April war diese Rarität erstmals am sogenannten Record Store Day in limitierter Auflage erhältlich.

0: Jetzt folgt die allgemeine Veröffentlichung am 12. Juni. Ob und wann das Album auch digital erscheinen wird, ist noch unklar.
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2: An der Kaffeetasse, schönen guten Morgen, wünsche wohl geruht zu haben. Raus aus den Federn mit The Rasmus in the Shadows.
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0: Whitesnake auf Rockantenne. Schönen guten Morgen, 11 Minuten nach 6.
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0: Und der Song stammt heute aus einem der legendärsten Alben der Rockgeschichte. Rumors von Fleetwood Mac, ein Album mit vielen, vielen zeitlosen Klassikern und dem Rocksong des Lebens von Luzi aus dem Schwarzwald. Guten Morgen.
2: Guten Morgen. Mein Song des Lebens ist Going On The Way von Fleetwood Mac. Das sind sehr schöne Erinnerungen. Da habe ich meinen Mann kennengelernt. Damals hatte man noch die Kassette im Auto und die Kassette lief rauf und runter. Und ich kannte die Gruppe gar nicht. Und so entstand eine ganz tolle Beziehung. Wir haben in der Zwischenzeit 3 wundervolle Kinder, 6 Enkele, 7. Enkele kommt. Und besser könnte man es gar nicht haben.
0: Fantastisch. Danke, Luzi, für dich. Der Rocksong deines Lebens, Fleetwood Mac. Go Your Own Way

Der Schwaller, Counting Luke Haas in der Rockantenne Frühschicht. Schönen guten Morgen, 6:20 Uhr, 10 Minuten vor 6:30 Uhr. Der Traum des SC Freiburg auf den ersten großen Titel ist leider geplatzt. Im Europa-League-Finale gehen die Freiburger gegen die Millionentruppe von Aston Villa leider mit 0:3 unter. Einstellung hat absolut gepasst, man konnte lange mithalten, aber trotzdem unterm Strich keine Chance. Manche sprechen heute Morgen von einem Klassenunterschied. Gut, bei 190 Millionen Marktwert der Freiburger gegenüber 550 Millionen Euro von Villa war es vor allem ein Kassenunterschied. Trotz allem natürlich das Finale ist Freiburgs größter Erfolg in der Vereinsgeschichte. Darauf ist mein Stolz völlig zu Recht. Fußball, gutes Stichwort. Heute ist es soweit. Unser Bundestrainer Julian Nagelsmann wird um 13 Uhr seinen Kader für die Fußball-Weltmeisterschaft verkünden. Ja, verkündet hat er eigentlich die Bild-Zeitung das schon seit längerer Zeit. Ja, viele rechnen natürlich damit, dass Nagelsmann auch Manuel Neuer für die WM nominieren wird. Grund: Oliver Kahn hat abgesagt. Kleiner Sparwitz am Morgen, na und? 6:21 Uhr, 9:30 Uhr. Zeit für Def Leppard. Classic Rock, Hysteria auf Rockantenne.

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0: Rockantenne Deutschlandwetter mit ein paar Wolken, aber auch ersten Sonnenfenstern am Morgen. Im Nordosten und ganz im Südosten, da ziehen noch einzelne Schauer vorbei. Sonst setzt sich von Südwesten her immer mehr die Sonne durch. Dazu 19 bis 26 Grad. Ich bin Katrin Steinberger. Es ist 6:30. Guten Morgen. Die Bundesregierung steigt beim deutsch-französischen Panzerbauer KNDS ein. Der Konzern baut unter anderem den Leopard 2 und gehört bisher der deutschen Familie Krauss-Maffei-Wegmann und dem französischen Staat. Bundesverteidigungsminister Pistorius findet Staatsbeteiligung wichtig, damit Jobs und Wissen in Deutschland bleiben, sagt er. Nach dem Einsturz eines Hauses in Görlitz haben Helfer am Abend eine tote Frau aus den Trümmern geborgen. Es handelt sich um eine 25-jährige Touristin aus Rumänien. Nach zwei weiteren Vermissten wird noch gesucht. Die Ursache für das Unglück ist noch unklar. Es könnte aber eine Gasexplosion gewesen sein. Der SC Freiburg hat das Fußball-Europa-League-Finale gegen Aston Villa klar mit 0:3 verloren. Trotzdem kann Freiburg stolz auf eine starke Saison sein. Sie standen zum ersten Mal überhaupt in einem europäischen Endspiel. Nächste Saison spielt Freiburg wieder europäisch, dann in der Conference League.
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0: Rechtlich und professionell verfehlt. So bezeichnet das Management von Billy Joel ein kommendes Biopic über ihn. Billy and Me heißt der Streifen über die frühen Jahre von Joel, entwickelt vom amerikanischen Filmemacher John Ottman. Das Management des Sängers gab nun aber zu Protokoll, niemand der am Projekt Beteiligten besäße die Rechte an Joels Leben oder seiner Musik. Scheinbar umgeht die Produktion dieses Problem, indem sie Wegbegleiter von Joel konsultiert. Aktuell läuft das Casting, die Dreharbeiten sollen im Herbst starten.
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0: Tom Petty and the Heartbreaks. American Girl in der Rockantenne Frühschicht. Schönen guten Morgen, 46, 20 Minuten vor 7. Ja, Podcasts gibt es ja mittlerweile wirklich wie Sand am Meer. Unfassbar. Hin und wieder stößt man auf etwas, wo man sagt, ah, sehr interessant. Also bei mir ging es erst neulich um den Podcast Let Me Ask My Dad. Ja, den kann ich euch ans Herz oder ans Ohr legen, besonders falls ihr eine Tochter habt. Ja, es ist der Podcast von Bon Jovi Gründungsmitglied David Bryan und seiner Tochter Comedian Gabby Bryan. Und da kommen schon unterhaltsame Sachen raus.
1: Dad, you know what I mean? Weißt du, was mir heute aufgefallen ist, Papa?
2: Okay. Was gibt's?
1: Ich gebe immer deine Nummer als Notfallkontakt an.
2: Das solltest du auch.
1: Deine Nummer ist wirklich immer die erste, die ich angebe. Und dann ist mir aufgefallen, dass du ja irgendwie berühmt bist. Ich habe einfach deine Nummer rausgegeben. Und das nicht nur an Ärzte. Immer wenn ich einen Notfallkontakt brauche, bist du das. Ich bin echt schockiert, dass du nicht andauernd von irgendwelchen mittelalten Hautarztsekretärinnen angeschrieben wirst.
2: Ich habe mich schon gewundert, wieso das immer passiert. Meiner Haut geht's doch gut.
3: Like my skin is fine.
0: Wenn die Tochter einen wieder in den Wahnsinn treibt, das kommt einem irgendwie bekannt vor. Schön, dass es auch großen Rockstars so geht. Ja, also in unserer Rockantenne-App findet ihr ja jede Menge tolle Podcasts. Zum Beispiel Interviews mit Campino, John Five, Benji Webb von Skindred und noch vielen, vielen mehr.

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guten Morgen mit Foreigner Urgent auf Rock Antenne. Heute am 21. Mai ist übrigens internationaler Tag des Tees. Eine gute Gelegenheit, mal zu checken, ob man noch alle Tassen im Schrank hat. Der Tag des Tees. Ich schätze, einige Freiburg-Fans werden heute Morgen noch einen im Tee haben. Mehr dazu gleich in den Rock Antenne News um 7 Uhr. Ja, Rockstars, die ihren eigenen Whisky oder ihr eigenes Bier machen, die kennt man. Aber auch in Sachen Tee gibt es da einiges. Zum Beispiel die Extreme Metal Band Cradle of Filth sind absolute Teeliebhaber. Ja. Und auch von Alice Cooper und Ronnie James Dio gab und gibt es Teemischungen. Also vielleicht heute mal ein Tässchen grüner Tee, oder? Mal gucken. Als Kaffeeliebhaber. Ich tue mich da schwer. Jetzt Blind Melon in der Rockantenne Frühschicht mit der Wettervorhersage für die nächsten Tage. No rain.

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1: In dieser Woche war historisch ganz schön was los in der Rockrepublik. Anfang der 70er pilgern Zehntausende nach Germersheim am Rhein zum British Rock Meeting. Pink Floyd, Status Quo, Rory Gallagher und Uriah Heep. Ein Open Air, das im Nebel aus Rauch, Regen und Legenden verschwindet. Wie viele wirklich da waren, weiß bis heute keiner so genau. Ebenfalls in diesen Tagen wird in Hamburg Joe Strummer festgenommen, weil er im Club jemanden in bester Rock'n'Roll-Manier die Gitarre über den Schädel zieht. Jahrzehnte später landet Bono in München auf dem OP-Tisch, Wirbelsäulen-Not-OP vor der U2-Tour. 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
2: Rockantenne Deutschlandwetter mit ein paar Wolken, aber auch ersten Sonnenfenstern am Morgen. Im Nordosten und ganz im Südosten, da ziehen noch einzelne Schauer vorbei. Sonst setzt sich von Südwesten her immer mehr die Sonne durch. Dazu 19 bis 26 Grad. Ich bin Katrin Steinberger. Es ist 7 Uhr. Guten Morgen. Das Führungszeugnis soll bald auch digital verfügbar sein, darüber stimmt der Bundestag heute ab. Wer ein Bund-ID-Konto hat, kann es dann einfach online beantragen und bekommt es aufs Handy. Der klassische Weg per Post und Papier bleibt aber. Im Bundestag geht es heute auch um die Ticketsteuer und ob sie ab Juli sinkt. Stimmen die Abgeordneten zu, könnte Fliegen in Deutschland wieder etwas günstiger werden. Am kommenden Pfingstwochenende rechnet die Deutsche Bahn mit richtig vollen Zügen, vor allem morgen und am Montag. Besonders zwischen großen Städten wie Berlin, München, Frankfurt und Hamburg wird es eng, sagt die Bahn. Sie empfiehlt allen, ohne Zugbindung online zu überprüfen, wie voll die Züge werden. Grund für den Ansturm sind die hohen Spritpreise und das neue Last-Minute-Ticket. Wieder kein Sieg für die deutsche Eishockey-Nationalmannschaft bei der WM in der Schweiz. Das Team hat gegen die USA 3:4 nach Penalty-Schießen verloren. Immerhin holte Deutschland einen Punkt und hat damit weiter Chancen auf das Viertelfinale.
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2: Wir bekommen frisches Material von den Hunnen aus der Mongolei. Die Metalband The Who hat ein neues Album angekündigt. Hun erreicht uns Ende Juli. 4 Jahre nach dem Vorgänger Rumble of Thunder. Außerdem ist bereits bekannt, dass auf der 11-Track starken Platte auch ein prominenter Gast auftaucht. Den Song Lost Soul mit Nothing More-Sänger Johnny Hawkins haben The Who als ersten Vorgeschmack schon ausgekoppelt.
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3: Schönen guten Morgen und gleich wieder in dieser Stunde eine neue Runde. Schere, Stein, Paar, Bier, eure Chance auf Tickets für Rock im Park. Jetzt geben wir Gummi mit Twisted Sister. 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

0: Green Day. Hitchin' a Ride. 7:07.
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2: Flunkyball, Bierpong oder eben doch Schere, Stein, Paar, Bier. Das ist definitiv jedes Spielchen ein feuchtfröhlicher Klassiker, aber eben nur einer davon. Löst vorab euer Ticket für Rock im Park. Gewinnt ihr die Runde Schere, Stein, Paar, Bier gegen mich. Gehen 2 Festival-Tickets auf uns. Ja, und ihr hört Bands wie Iron Maiden, Limp Bizkit, Papa Roach und Linkin Park live in Nürnberg bei Rock im Park. Es ist mehr als machbar, dieses Spielchen, denn bisher habe ich noch jede Runde in dieser Woche verloren und ich habe nicht vor, diesen Lauf irgendwie zu stoppen. Ja. Also anrufen, jetzt schnell sein auf der kostenlosen Rockantenne-Studio-Hotline 08000 80 4000. Wir zocken Schere, Stein, Paar, Bier und damit die Chance auf eure Tickets für Rock im Park und die Chance, Volbeat live zu erleben. Hier ist in der Frühschicht bei A Monster's Hand.

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0: Weil Philipp, der ist auf der 08.080 4.000, möchte mit mir zocken. Schere, Stein, paar Bier um Tickets bei Rock im Park. Philipp, wie ist die Stimmung?
1: Sehr gut.
0: Was
1: ist ich
0: an?
1: Bin momentan auf der Arbeit, ja.
0: Ja, wo
1: ich ruf an aus dem schönen Marxheim. Ganz grob, Augsburg, Nürnberg, also zwischen Augsburg und Nürnberg.
0: Fast landschaftlich schon wunderschön gelegen, viel Grün drumherum, wie man so
1: genau.
0: Schön sagt.
1: Ja.
0: Ich bin in Topform in dieser Woche. Ich habe jede Runde verloren. Ich sage Stein.
1: Stein, dann sage ich Papier.
0: Ach Philipp, Mensch. Es ist ja nur Blödsinn. Es ist ja eigentlich nur, wenn du durchkommst, hast du schon gewonnen.
1: Vielen, vielen Dank.
0: Philipp, wen nimmst du mit? Weißt du das schon?
1: Nee, wahrscheinlich eine Freundin von mir, die genauso kaputt ist im Kopf wie ich.
0: Dann spiel mit ihr auch ein paar Runden Schere, Stein, paar Bier.
1: Ha? Das auf jeden Fall.
0: Ich bekomme hier gerade noch eine Mitteilung aus der Redaktion. Ich habe noch eine kleine Extra-Überraschung für dich.
1: Echt?
0: Ja.
1: Okay.
0: Es gibt für dich und deine Freundin eine Backstage-Führung bei Rock im Park obendrauf.
1: Nein, nicht ernsthaft. Sehr schön.
0: Hautnah dran an den Rockstars.
1: Ach, geil.
2: Der Mann mit der Spendierhose an. Barney Barnsteiner in der Rockantenne Frühschicht.

0: Blur und der Song Tool in der Rockantenne Frühschicht. Der beste Rock Nonstop gleich mit The Outfield. Your Love und Metallica. Memory Remains. Gleich auf Rockantenne.
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0: Rockantenne Deutschlandwetter mit ein paar Wolken, aber auch ersten Sonnenfenstern am Morgen. Im Nordosten und ganz im Südosten, da ziehen noch einzelne Schauer vorbei. Sonst setzt sich von Südwesten her immer mehr die Sonne durch. Dazu 19 bis 26 Grad. Ich bin Katrin Steinberger. Es ist 7:30. Guten Morgen. Eine Rentenkommission will vorschlagen, dass das Renteneintrittsalter auf 70 raufgeschraubt wird, allerdings schrittweise bis Anfang der 2060er. Das berichtet die Bild. Das betreffe alle, die nach 1990 geboren sind. Auch das Rentenniveau soll leicht sinken, von 48 auf 46%. Die Kommission wurde von der Bundesregierung eingesetzt und stellt ihren Bericht Ende Juni vor. Immer das Handy im Blick, Feeds checken und auf jede Nachricht reagieren. Viele Menschen in Deutschland befinden sich laut einer repräsentativen Umfrage der Internationalen Hochschule in Erlangen in digitaler Dauerbereitschaft. 81% schauen mindestens einmal pro Stunde auf Smartphone, Tablet und Co. Parallel möchte aber mehr als die Hälfte gerne öfter offline sein. Der FC Augsburg setzt weiter auf Manuel Baum als Cheftrainer und hat ihm einen Vertrag bis 2028 gegeben. Baum hatte das Bundesliga-Team nach dem Rauswurf von Sandro Wagner übernommen und direkt für Aufschwung gesorgt. Die Mannschaft spielte eine starke Saison und wurde Neunter in der Bundesliga. Baum will den eingeschlagenen Weg mit dem Team fortsetzen.
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0: Die Heldenreise in Comicform von Bruce Dickinson geht weiter. Zu seinem vergangenen Soloalbum The Mandrake Project hatte der Iron Maiden Frontmann eine Graphic Novel veröffentlicht. Jetzt folgt die Fortsetzung. Year 2 erscheint im Oktober. Dieser zweite Teil wird nicht nur die fantastische Handlung des ersten fortführen, sondern unter anderem auch mit Interviews und Features zu Bruce Dickinson aufwarten.
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3: Good morning.

0: Metallica auf Rock Antenne, The Memory Remains. 7.40 Uhr, 20 Minuten vor 8 ist der 21. Mai. Heute ist der internationale Tag des Tees. Der Oberteetrinker von Rock Antenne ist richtig. Im Studio, der Metal Moser.
1: Danke, ich bin Teetrinker, gebe ich auch zu.
0: Ja. Pass auf, super Überleitung. Ja. Ich glaube ja, dass in Freiburg heute Morgen einige noch einen im Tee haben.
1: Ja, aber nicht vor Freude.
0: Leider nicht. Der Traum des SC Freiburg auf den ersten großen internationalen Titel ist geplatzt. Europa League Finale, da geht Freiburg leider, man muss es sagen, unter mit 0-3 gegen die Millionentruppe von Aston Villa.
1: Ja, die waren im wahrsten Sinne des Wortes chancenlos. Also da gab es wirklich nichts zu holen. 2-0 zur Halbzeit und dann war es auch irgendwie durch.
0: Einstellung hat auf alle Fälle gepasst. Bis zur Mitte der ersten Halbzeit ging es noch einigermaßen, aber dann ging es dahin. Manche sprechen heute Morgen von einem Klassenunterschied.
1: Ja, leider.
0: Wir sprechen da eher bei einem Marktwert von 190 Millionen bei den Freiburgern und 550 Millionen bei Villa. Von einem Kassenunterschied.
1: Ja, da hast du schon recht, aber schau uns an, du bist auch nicht viel wert und bist trotzdem seit 500 Jahren da. Also es wird schon gehen.
0: Der Zusammenhang ist wirklich mal wieder super.
1: Also ja, es ist früh.
0: Das kann, glaube ich, jeder nachvollziehen jetzt an diesem Moment und deswegen bin ich so froh, dass du Teetrinker bist.
1: Ja,
0: trotz allem das Finale, Freiburgs größter Erfolg in der Vereinsgeschichte, da kann man mehr als stolz drauf sein. Heute um 13 Uhr ist es soweit. Ja. Bundestrainer Julian Nagelsmann wird seinen Kader für die Fußball-Weltmeisterschaft verkünden. Und ich weiß nicht, wer bei TikTok alles so unterwegs ist oder welche Filme man sieht. Also allein diese Verkündung des WM-Kaders in Brasilien.
1: In Brasilien?
0: Ja, das musste mal geben, diese Filme. Ja, da haben die das zelebriert.
1: Also, ja, klar.
0: Carlos Ancelotti, der Trainer ist, hat das zelebriert und bei Neymar Junior sind alle ausgerastet. Aber wirklich, ich glaube, das komplette Land und die Verkündung wurde unterbrochen wegen Fangesängen. Es ist der Wahnsinn. Bei uns wird das ein bisschen bescheidener, denn die Bild-Zeitung hat es uns eigentlich schon tagelang vorgelegt, wer alles zur WM fährt.
1: Ich dachte, es kommt ein Fax, aber okay, dann halt nicht. Aber sag mir eine Sache zum Abschluss.
0: Bitte, ja.
1: Wieso nehmen wir 4 Torhüter mit und keinen richtigen Außenverteidiger?
0: Das ist jetzt echt sauschwer zu beantworten. Ich kann dir nur sagen, warum Nagelsmann Neuer nominiert.
1: Warum?
0: Weil Oli Kahn abgesagt hat.

Avril Lavigne auf Rockantenne, My Happy Ending. Ja, ein Happy Ending in vielerlei Bereichen wünschenswert und wünschenswert. 11:11. Wir haben es in den Rockantenne News. Experten der Bundesregierung fordern, apropos Happy Ending, eine schrittweise Erhöhung des Renteneintrittsalters auf 70 Jahre. 70? Hätte natürlich den Vorteil, wenn der Chef rumbrüllt, kann man einfach das Hörgerät ausschalten. Einer der Experten ist der Bundesbankpräsident Joachim Nagel, der fordert ein höheres Rentenalter, weil die Menschen, Achtung wörtlich, zum Glück immer länger leben. Ja, man spürt auch richtig die tiefe Dankbarkeit in der Bevölkerung, dass man die zusätzliche Lebenszeit dann komplett im Büro absitzen darf. Wunderbar. Eigentlich kannst du auf die Rente auch gleich verzichten, oder? Wie die Rolling Stones. Augsburg, Rock City, aktuell die Frühtemperaturen bei 12 Grad, München 12, Stuttgart 13 Grad, Kassel 12, Köln, Dresden, Hamburg und Berlin bei 13 Grad. Es werden heute bereits 19 bis 22 Grad. 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

0: easy geht's Richtung 8 Uhr News hier bei Rock Antenne. Und nach den News im besten Rock Non-Stop Linkin Park. Break in the Habit und Filter. Take a picture. Gleich bei uns, gleich auf Rock Antenne.
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5: Diese Woche ein bunter Strauß Punk-Fans bekommen Nachschlag von Amel and the Sniffers. Die frühen EPs als fetter Re-Release mit voller Rotz und Riff-Power. Für die Heavy-Fraktion gibt es neues Futter von Amort Saint mit Emotion Factory Reset. Klassischer US-Metal mit ordentlich Schub nach vorne. At the Gates legen gleich mehrere Kultalben neu auf. Dazu servieren Dimmu Borgir mit Grand Serpent Rising ihre nächste schwarze Symphonie und obendrauf moderner Classic Rock von Erik Grönwall und Tommy Lee.
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6: Rockantenne Deutschlandwetter mit ein paar Wolken, aber auch ersten Sonnenfenstern am Morgen. Im Nordosten und ganz im Südosten, da ziehen noch einzelne Schauer vorbei. Sonst setzt sich von Südwesten her immer mehr die Sonne durch. Dazu 19 bis 26 Grad. Ich bin Katrin Steinberger. Es ist 8 Uhr. Guten Morgen. Fliegen könnte in Deutschland ab dem Sommer wieder etwas günstiger werden. Der Bundestag entscheidet heute darüber, ob die Ticketsteuer fürs Fliegen ab Juli sinkt. Damit sollen Fluggesellschaften etwas entlastet werden. In der Regel werden Steuern und Gebühren direkt an die Kunden durchgereicht. Außerdem geht es im Bundestag heute um große Bahnprojekte. In Görlitz ist nach dem Hauseinsturz eine tote Frau in den Trümmern gefunden worden. Es handelt sich um die 25-jährige Touristin aus Rumänien, die vorher vermisst wurde, so die Polizei. Nach 2 weiteren Vermissten wird noch gesucht. Warum das Haus mit Miet- und Ferienwohnungen eingestürzt ist, ist immer noch unklar. Fußball-Bundestrainer Julian Nagelsmann verrät heute, welche 26 Spieler mit zur Fußball-WM fahren. In Frankfurt stellt er den Kader vor. Besonders spannend ist die Frage, was sagt er zum möglichen Comeback von Torwartlegende Manuel Neuer? In 24 Tagen startet die DFB-11 gegen Curaçao ins Turnier. Die WM findet in den USA, Mexiko und Kanada statt.
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6: Rechtlich und professionell verfehlt. So bezeichnet das Management von Billy Joel ein kommendes Biopic über ihn. Billy and Me heißt der Streifen über die frühen Jahre von Joel, entwickelt vom amerikanischen Filmemacher John Ottman. Das Management des Sängers gab nun aber zu Protokoll, niemand der am Projekt Beteiligten besäße die Rechte an Joels Leben oder seiner Musik. Scheinbar umgeht die Produktion dieses Problem, indem sie Wegbegleiter von Joel konsultiert. Aktuell läuft das Casting, die Dreharbeiten sollen im Herbst starten.
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7: An der Kaffeetasse, schönen guten Morgen und gleich eine neue Ausgabe vom Rocksong deines Lebens. Zuvor Filter und Linkin Park.
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0: 8:10.
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0: Und passend zu diesem für euch schönsten Song überhaupt gibt es die schönste Kaffeetasse überhaupt. Als Dankeschön fürs Mitmachen. Jawohl, macht mit beim Rocksong deines Lebens. Per Sprachnachricht über die Rockantenne App oder auf der kostenlosen 08.080.4000 Rockantenne Studio Hotline. Dann erzählt ihr uns hier in der Frühschicht vom Rocksong eures Lebens. Wir sind sehr, sehr gespannt. Und wie gesagt, als Belohnung gibt es obendrauf noch dazu diese exklusive Rockantenne-Kaffeetasse mit einem flotten Spruch drauf. Jawohl. Und die Tasse geht heute an. Schönen guten Morgen.
2: Hallo Barney, hier ist die Luzi.
0: Hallo.
2: Aus dem Schwarzwald. Und mein Song des Lebens ist Going On The Way von Fleetwood Mac. Da habe ich meinen Mann kennengelernt. Er hatte die Kassette und da frage ich, was auch das für eine Kassette ist, die kenne ich gar nicht, weil ich eigentlich AC/DC-Fan bin oder Scorpions und so. Und dann hat er gesagt, er hört eigentlich nur diese und dann sage ich, okay, ob das was wird. Und dann haben wir uns näher kennengelernt und ja, seither ist das auch mein Lieblingssong. Und wenn ich das Lied heute noch höre, muss ich Musik aufdrehen und es kribbelt überall.
0: Dann lassen wir es kribbeln. Danke, Luzi. Hier ist der Rocksong deines Lebens. Fleetwood Mac mit Go Your Own Way auf Rockantenne.

YouTube Sunday Bloody Sunday. Classic Rock auf Rockantenne um 8:20 Uhr, 10 Minuten vor halb 9, der 21. Mai. Was macht die Bikini-Figur? Wie sieht's aus? Wird der jetzt warm? Teilweise richtig heiß? Dann kann man schon mal seinen Körper wieder ein bisschen mehr und mehr und besser präsentieren. Eine Studie ist jetzt rausgekommen. Demnach gilt, wenn man sich regelmäßig Kälte aussetzt, kann das beim Abnehmen helfen. Wir hoffen mal, das geht auch, wenn man jeden Tag Eis isst. In dieser Studie haben die Teilnehmer jeden Morgen für 2 Stunden eine eiskalte Kühlweste getragen und dadurch innerhalb von 6 Wochen knapp 1 Kilo Körperfett verloren. Moment mal. Knapp 1 Kilo für 6 Wochen frieren? Ich sag mal so, dann lieber die Spritze. System of a Down auf Rockantenne mit Lonely Day.

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0: Rockantenne Deutschlandwetter mit ein paar Wolken, aber auch ersten Sonnenfenstern am Morgen. Im Nordosten und ganz im Südosten, da ziehen noch einzelne Schauer vorbei. Sonst setzt sich von Südwesten her immer mehr die Sonne durch. Dazu 19 bis 26 Grad. Ich bin Katrin Steinberger. Es ist 8:30. Guten Morgen. Die Bundesregierung steigt beim deutsch-französischen Panzerbauer KNDS ein. Der Konzern baut unter anderem den Leopard 2 und gehört bisher der deutschen Familie Krauss-Maffei-Wegmann und dem französischen Staat. Bundesverteidigungsminister Pistorius findet Staatsbeteiligung wichtig, damit Jobs und Wissen in Deutschland bleiben, sagt er. In der italienischen Stadt Neapel hat heute früh ein kräftiges Erdbeben die Menschen aus dem Schlaf gerissen. Viele sind aus Angst auf die Straße gerannt. Das Beben hatte eine Stärke von 4,4. Das Zentrum lag im Meer bei einem bekannten Vulkangebiet. Mehrere Schulen bleiben heute vorsichtshalber zu. Größere Schäden gibt es zum Glück nicht. In 3 Wochen startet die Fußball-WM. Heute gibt Bundestrainer Nagelsmann bekannt, wer für Deutschland mit dabei ist. Manuel Neuer könnte nach seiner Verletzung wieder im Tor stehen. Los geht's für Deutschland am 14. Juni mit dem ersten Gruppenspiel gegen Curaçao. In der Gruppe warten außerdem noch die Elfenbeinküste und Ecuador.
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0: Wir bekommen frisches Material von den Hunnen aus der Mongolei. Die Metalband The Who hat ein neues Album angekündigt. Hun erreicht uns Ende Juli, 4 Jahre nach dem Vorgänger Rumble of Thunder. Außerdem ist bereits bekannt, dass auf der 11-Track starken Platte auch ein prominenter Gast auftaucht. Den Song Lost Soul mit Nothing More-Sänger Johnny Hawkins haben The Who als ersten Vorgeschmack schon ausgekoppelt.
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3: Mit Bad Religion, Punk-Rock-Song.

The Three Blockbuster in der Rockantenne Frühschicht, 8.39 Uhr. Heute ist übrigens internationaler Tag des Tees. Also eine gute Gelegenheit, mal zu checken, ob man noch alle Tassen im Schrank hat. Und dann vielleicht ein Tässchen der Sorte Dark Blood. Die Inspiration hinter diesem besonderen Tropfen Tee ist dieser Song. Von den Extreme Meddlern von Cradle of Filth. Ja, ich meine, dass Rockstars ihren eigenen Whisky oder ein Bier rausbringen, kennt man. Aber ein Tee, immerhin, das ist schon ungewöhnlich. Hier, Cradle of Filth sind zum Beispiel Teeliebhaber. Und auch von Alice Cooper und Ronnie James Dio

gab und gibt es Teemischungen. Heute der internationale Tag des Tees. Was sagt man dazu? Also, ich finde, der zieht sich.

0: Ozzy auf Rockantenne. Perry Mason. Song aus den 90ern von Ozzy um 8.48 Uhr, 12 vor 9 in der Rockantenne. Frühschicht gratis rein auf ein Festival oder ein Rockkonzert. Das geht immer wieder mal hier in der Rockantenne Frühschicht. Wenn ich meine Spendierhose anhabe und es Tickets gibt, ja, heute Morgen zum Beispiel schon für den Philipp. Ja, der Philipp geht zu Rock im Park. Jawohl, mit Backstage-Führung, saubere Sache. Hin und wieder funktioniert das hier in der Frühschicht. Also, das kann passieren auf Rockantenne. Manchmal klappt es aber auch ganz anders, dass man gratis reinkommt auf ein Rockkonzert. Alexandra aus Neunkirchen im Saarland ist auf der 08000 80 4000. Rockantenne-Studio-Hotline hat eine tolle Geschichte. Erzähl mal.
1: Meine Freundin und ich, wir haben mitbekommen, dass in der Hämmerlein-Halle eben Scorpions sind. Und weil ich kein Geld hatte, sind wir eben um die Halle rumgelaufen. Und da haben uns Bandmitglieder mit in den Backstage-Bereich.

0: Bands mitgenommen, wo unter anderem auch Klaus Meine, Rudolf Schenker von den Scorpions waren. Wir haben ein bisschen uns unterhalten, war ganz witzig. Und als wir dann auf die Bühne mussten, durften wir mit hochgehen, aber leider nicht mit auf die Bühne, sondern mit in den Zuschauerbereich. Ja. Und dann haben wir das Konzert eben umsonst mit anschauen dürfen.
1: Danke für die Geschichte, Alexandra. Also ein paar Erinnerungen jetzt mit den Scorps in der Frühschicht. Rock you like a hurricane auf Rockantenne.

0: Poodle. 500 Miles in der Rockantenne Frühschicht. Gleich die News um 9 und danach darf ich euch meinen Sixpack präsentieren. Also musikalisch natürlich.
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1: Langes Pfingstwochenende, perfekt, um die Koffer mit Rock vollzupacken in Frankfurt. Machen Metallica Stimmung auf ihrer M72-Tour. In Bayern läuft das Open Air am Berg in Eichstätt an. Eines der ersten großen Festivals des Jahres. Gitarrengötter gibt's beim Tourfinale von Union Roth. Außerdem wären The Hirsch Effekt und John Five unterwegs, unter anderem in Köln und Hamburg. Und wer lieber im Kinosessel rockt, The Mandalorian and Grogu läuft an. Egal ob bei Pogo oder Popcorn, habt es schön laut.
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2: Rockantenne Deutschlandwetter mit ein paar Wolken, aber auch ersten Sonnenfenstern am Morgen. Im Nordosten und ganz im Südosten, da ziehen noch einzelne Schauer vorbei. Sonst setzt sich von Südwesten her immer mehr die Sonne durch. Dazu 19 bis 26 Grad. Ich bin Katrin Steinberger. Es ist 9 Uhr. Guten Morgen. Das Rentenalter soll auf 70 raufgeschraubt werden. Das jedenfalls empfiehlt nach Bildinformationen die Rentenkommission, die Bundesregierung eingesetzt hat. Die Anhebung soll allerdings schrittweise erfolgen bis in die 2060er Jahre. Das betreffe dann alle, die nach 1990 geboren sind. Und das Rentenniveau soll leicht sinken, von 48 auf 46%. Die meisten Deutschen können kaum die Finger vom Handy lassen. Das zeigt eine neue Umfrage der Internationalen Hochschule in Erfurt. 81% schauen mindestens einmal pro Stunde aufs Smartphone, auch wenn sie keine Benachrichtigung bekommen. Bei den Jüngeren sind es sogar noch mehr. Viele geben zu, dass sie Angst haben, etwas zu verpassen. Gleichzeitig wünscht sich mehr als die Hälfte, mal öfter abzuschalten. Die ersten Namen stehen fest. Unter anderem Dennis Undorf, Nico Schlotterbeck und Joshua Kimmich fahren zur Fußball-WM im Sommer. Das hat der DFB auf Instagram bekannt gegeben. Dazu kurze Videos mit privaten Bildern und im Werdegang beim VfB Stuttgart, BVB bzw. FC Bayern und auch der Nationalmannschaft. Insgesamt nominiert Bundestrainer Nagelsmann heute 26 Spieler für die WM.
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2: Die Heldenreise in Comicform von Bruce Dickinson geht weiter. Zu seinem vergangenen Soloalbum The Mandrake Project hatte der Iron Maiden Frontmann eine Graphic Novel veröffentlicht. Jetzt folgt die Fortsetzung. Year 2 erscheint im Oktober. Dieser zweite Teil wird nicht nur die fantastische Handlung des ersten fortführen, sondern unter anderem auch mit Interviews und Features zu Bruce Dickinson aufwarten.
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3: Yo, und wir starten rein mit Sniffing the Tears, Classic Rock, Driver's Seat.
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Hier ist Marina aus Darmstadt. Ein fast vergessener Beruf, aber ja, uns gibt's noch. Schneiderinnen. Ohne uns hätte es ja auch Angus Youngs Schuluniform so nie gegeben. Grüße an die beste Rock-Community und Barney, wenn dein Sixpack vielleicht nicht mehr ganz so gut aussieht wie früher, komm zu uns. Wir schneidern dir was Schickes. Dann fällt's nicht mehr so auf.

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2: Red Hot Chili Peppers, Other Side.

0: Good Old Bon Scott, AC/DC. Auf Rockantenne, Shutdown in Flames, 9.41 Uhr.
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0: Yes, es geht hier los in die schönste Zeit des Jahres. Festival Sommer, Open Air Sommer steht in den Startlöchern. Den Anfang macht das famose Schwestern Ensemble. Rock am Ring und Rock im Park, beides ausverkauft. Bumsvoll, kann man auch sagen. Aber dem Rock Gott sei Dank, es gibt Rockantenne und es gibt meine Spendierhose in dieser Woche. Täglich eure Chance auf schnieke Tickets für Rock im Park, falls ihr mich schlagen könnt bei Schere, Stein, Papier. Und was soll ich sagen, auch heute eine neue Runde. Es war so kurz vor 7:30 und auch heute habe ich verloren. Der Philipp ist der Sieger. Und wen nimmt er mit zu Rock im Park?
2: Wahrscheinlich eine Freundin von mir, die genauso kaputt ist im Kopf wie ich.
0: Herzlich willkommen im Club der Kaputten. Ja, und dann hatten wir noch eine kleine Überraschung für den Philipp. Eine Mitteilung aus der Redaktion. Ich habe noch eine kleine Extra-Überraschung für dich.
2: Echt?
0: Es gibt für dich und deine Freundin eine Backstage-Führung bei Rock im Park obendrauf.
2: Nein, nicht ernsthaft. Sehr schön.
0: Haut nah dran an den Rockstars.
2: Ach, geil.
0: Viel Spaß, Philipp, bei Volbeat, Papa Roach, Electric Callboy und vielen, vielen mehr bei Rock im Park. Und auch morgen natürlich wieder in der Frühschicht, auch in der Freitagsausgabe. Schere, Stein, Paar, Bier. Ihr könnt nur gewinnen, und zwar Tickets für Rock im Park. Haltet euch bereit, morgen wieder ab 5 die Rockantenne Frühschicht. Jetzt aktueller Rock von Yellow Card. Bedroom Posters.

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schön. Pink Floyd auf Rockantenne. Wish You Were Here. Moment. Muss wieder aufstehen vom Niederknien. Ja. Dann, weiter geht's jetzt hier. Bundestrainer Julian Nagelsmann wird ja heute um 13 Uhr seinen Kader für die Fußball-Weltmeisterschaft verkünden. Die Spannung hält sich in Grenzen, denn es steht ja eh schon alles seit Tagen in der Bild-Zeitung, oder? Also unsere Nominierung ist klar und deutlich und eindeutig, denn auch sie ist in weltmeisterlicher Form. Viel Spaß ab 10 mit Julie Radford.

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1: In dieser Woche hätte einer der größten Underdogs der Rockgeschichte großen Ehrentag. Joey Ramone wäre 75 geworden. Der dünne Typ mit der Lederjacke aus Queens hat mit den Ramones den Punk nicht erfunden, aber er hat ihm das Tempo, die Hooklines und die Attitüde verpasst. Drei Akkorde, kein Schnickschnack, dafür Songs wie Blitzkrieg Bob oder Chinaser Punkrocker, die bis heute jede Garage und jeden Club abreißen. Joey war nie der perfekte Sänger, aber genau das hat ihn so echt gemacht.
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2: Ich bin Jutta Ribrock, es ist 10 Uhr, guten Tag. Sollte das Rentenalter auf 70 raufgeschraubt werden, das empfiehlt jedenfalls nach Informationen der Bild-Zeitung die Rentenkommission, die Bundesregierung eingesetzt hat. Die Anhebung sollte allerdings schrittweise erfolgen bis in die 2060er Jahre. Das betreffe dann alle, die nach 1990 geboren sind. Auch das Auswärtige Amt warnt inzwischen vor einem Verkehrschaos am Samstag in einer Woche am Brenner. Denn am 30. Mai wird die Brennerautobahn bei Matrei fast den ganzen Tag gesperrt sein wegen einer Demo. Und die B182, die Brennerstraße auch. Man kommt da also nicht drum herum. Deshalb gibt's nur eine Empfehlung, am 30. Mai sollte man Tirol weit umfahren. Fliegen könnte in Deutschland ab dem Sommer wieder etwas günstiger werden. Der Bundestag entscheidet heute darüber, ob die Ticketsteuer fürs Fliegen ab Juli sinkt. Damit sollen Fluggesellschaften in Deutschland etwas entlastet werden.
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3: Einen schönen Donnerstagvormittag wünsche ich euch. Schön, dass wir den zusammen verbringen dürfen. Und wir haben die Kings dabei. Mit Lola. Außerdem die aktuelle Nummer von Farin Urlaub.
4: 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Was ist denn das für ein Geräusch?
3: Und den Anfang machen wir mit einer Nu-Metal-Hymne der 2000er. Papa Roach und Last Resort.
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Geile Nummer und geile Rockmusik, die genießen wir am liebsten stilecht. Wie könnte das besser gehen als mit dem Wind im Gesicht und ordentlich Stahl unterm Hintern? 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Im Ohr zeitlose Rockhymnen wie diese hier, die wir uns gleich gönnen. Von der Steve Miller Band, The Joker.

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0: in den wilden Westen mit Blaze of Glory. Und jetzt nehmen wir euch mit zu den besten Konzerten in der Rockrepublik.
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0: Gemeinsam sagen wir laut Goodbye zu waschechten australischen Hardrock-Legenden. Tattoo verabschieden sich von der Bühne, also reißen wir mit den Herren nochmal standesgemäß ab auf ihre Abschiedstour im Juli und August, unter anderem in Leipzig, Bochum, Frankfurt, München und Hamburg. Im Herbst erwartet uns dann eine der größten Metal-Bands der Welt. Extra harte Abende, wenn Korn im Oktober und November durch die Rockrepublik ziehen, zum Beispiel durch Stuttgart, Köln, Hannover, Berlin und München. Und selbst Pink Floyd höchstpersönlich wären von dieser Tribute-Show begeistert. Bringen ihre Acoustic Side of the Moon Tour Anfang 2027 zurück. Die größten Pink Floyd Hits akustisch mit Streichern in einzigartigem Gewand. Im Januar und Februar kommen wir in diesen Genuss, unter anderem in Bayreuth, Mannheim, Geiselwind, Soest und Mainz. Die geilsten Shows und besten Konzerte natürlich präsentiert von Rockantenne. Und wenn ihr jetzt nochmal alle Termine nachlesen wollt und gleich Tickets schnappen, geht auch in unserem Ticketshop in der Rockantenne-App.

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0: Stop me now, das machen wir nicht. Aber nur ganz kurz müssen wir stoppen. Für ein paar Nachrichten aus der Welt. Und danach geht's direkt weiter mit Asia. Und Heat of the Moment gleich bei uns auf Rockantenne.
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11: Diese Woche gehört zwei Legenden, die Rock weit über laute Gitarren hinausgedacht haben. Bob Dylan feiert seinen 85. Der Mann, der mit Songs wie Like a Rolling Stone und Blowing in the Wind gezeigt hat, dass Rock'n'Roll auch Protest, Poesie und ziemlich unbequeme Fragen sein kann. Und vor genau 40 Jahren hat Peter Gabriel sein Meisterwerk so veröffentlicht. Mit Hymnen wie Sledgehammer und In Your Eyes. Zwei legendäre Typen, die Rock immer wieder neu erfunden haben, ohne auf Trends zu schielen.
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12: Jutta Rittrock, es ist 11 Uhr, guten Tag. Am bevorstehenden Pfingstwochenende rechnet die Deutsche Bahn mit richtig vollen Zügen, vor allem morgen und am Montag. Besonders zwischen großen Städten wie Berlin, München, Frankfurt und Hamburg wird es eng werden, sagt die Bahn. Umso mehr, weil gerade die Spritpreise hoch sind. Die Bundesregierung steigt beim deutsch-französischen Panzerbauer KNDS ein. KNDS baut unter anderem den Leopard 2 und gehört bisher der deutschen Familie Krauss-Maffei-Wegmann und dem französischen Staat. Verteidigungsminister Pistorius findet Staatsbeteiligungen wichtig, damit Jobs und Wissen in Deutschland bleiben. Noch vor der offiziellen Bekanntgabe des WM-Kaders verrät der Deutsche Fußballbund gerade nach und nach, wer alles mitfährt zur Fußball-Weltmeisterschaft. Das macht er sehr nett auf seinen Social-Media-Kanälen mit Kinderbildern der Nationalspieler. Der kleine Jo zum Beispiel ist dabei, also Joshua Kimmich, oder der Schlotti, Nico Schlotterbeck, und auch der kleine Nene, Nathaniel Brown. Um 13 Uhr gibt Bundestrainer Nagelsmann den kompletten Kader offiziell bekannt.
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0: Gleich geht's in die 2000er mit The Gaslight Anthem und 45. Ein Abstecher nach Afrika machen wir mit Toto. Wo wir es doch schon mal schön warm haben, bleiben wir da bei Asia. Heat of the Moment. Einen schönen Donnerstag euch.

0: Butterfly Inagada da wieder. Podcasts, die gibt's mittlerweile wie Sand am Meer. Jeder Hinz und Kunz meint, er muss jetzt in ein Mikrofon quatschen und die Leute wollen sich das dann unbedingt anhören. Also eigentlich auch wie mein Job. Naja, zugegeben, privat höre ich auch selbst gerne mal in den ein oder anderen Podcast rein, aber statt True Crime oder Nachrichten bin ich dann thematisch eher bei unseren Lieblingsrockstars. Zum Beispiel Let Me Ask My Dad, das ist der Podcast von Bon Jovi Gründungsmitglied David Bryan und seiner Tochter Comedian Gabby Bryan. Da kommen echt super unterhaltsame Stories hoch.
1: Dad, you know what I... Weißt du, was mir heute aufgefallen ist, Papa?
2: Was gibt's?
1: I have been putting ich gebe immer deine Nummer als Notfallkontakt an.
2: Das solltest du auch.
1: Deine Nummer ist wirklich immer die erste, die ich angebe. Und dann ist mir aufgefallen, dass du ja irgendwie berühmt bist. Ich habe einfach deine Nummer rausgegeben. Und das nicht nur an Ärzte. Immer wenn ich einen Notfallkontakt brauche, bist du das. Ich bin echt schockiert, dass du nicht andauernd von irgendwelchen mittelalten Hautarztsekretärinnen angeschrieben wirst.
2: Ich habe mich schon gewundert, wieso das immer passiert. Meine Haut geht's doch gut.
3: My skin is fine.
0: Ich glaube, da lohnt es sich öfter reinzuhören. Vielleicht mache ich ja irgendwann auch mal einen Rockantenne-Podcast. Ja, zum Beispiel mit uns.

0: bei Metal Mouse oder mit den Electric Callboys. Die haben ja schon einen Podcast bei uns. Ja, in unserer Rockantenne-App findet ihr auf jeden Fall schon jede Menge tolle Podcasts. Aktuell zum Beispiel Interviews mit Campino, John Five, Benji Webb von Skindred und noch viele, viele mehr. Und noch viel, viel mehr Musik gibt's gleich bei uns, unter anderem von Three Days Grace. Ja, es darf geheadbanged werden im Drop mit I Am Machine.
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0: Survivor, Burning Heart und jetzt geht's wieder um die Klassiker von morgen.
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0: Es gibt Bands, die begleiten einen einfach durchs Leben. Seven Dust sind genauso eine Band. Seit 1994 stehen die fünf Musiker aus Atlanta zusammen auf der Bühne mit einer Konstanz, einer Leidenschaft und einer Echtheit, die man im Rockgeschäft nur noch selten findet. Und vielleicht berührt genau deshalb auch ihr neues Album One so sehr. Es ist bereits das 15. Studioalbum der Band und trotzdem klingt hier nichts nach Routine. One ist ein Album über Zusammenhalt, über Durchhalten, über das Aufstehen, wenn es schwer wird. Und genau das macht diese 10 Songs so stark. Und das Schöne, im November kommen Seven Dust auch für 3 Shows nach Deutschland, nach Hamburg, Köln und München. Bis dahin lernen wir schon mal die Texte und hören die Songs aus One von Seven Dust, unserem Album der Woche auf Rockantenne. Und das sind sie jetzt mit Unbreakable.

0: Frontfrau Skin und ihre Jungs von Skunk Anansi Week auf Rockantenne und gleich tanzen wir in Richtung Mittagspause. Mit Mando Diao und Black Saturday um kurz nach 12 bei uns.
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2: Das letzte Wochenende hat es wieder gezeigt. Für gewöhnlich ist der Eurovision Song Contest ja eher Glitzerpop. Aber in dieser Woche feiern wir die Momente, in denen Rock das Ding komplett gekapert hat. 2006 sorgt eine Monstertruppe aus Finnland für Sprachlosigkeit. Lordi gewinnen mit Hard Rock Halleluja den ESC. Pyros, Masken, Gitarren. Alles auf 11 gedreht und 2021 dann die nächste Sensation. Måneskin holen mit CTE Buoni den Sieg nach Italien. Sänger Damiano haut nach dem Finale den legendären Satz raus: Rock'n'Roll never dies.
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3: Ich bin Jutta Rittrock. Es ist 12 Uhr. Guten Tag. Noch heute will die zuständige Umweltbehörde in Dänemark versuchen, Buckelwal Timmy in einen Hafen zu ziehen. Das tote Tier liegt vor der dänischen Urlaubsinsel Anholt an einem gut besuchten Strand im flachen Wasser. Es wird befürchtet, dass Anwohner und Touristen beeinträchtigt werden könnten. Der Kadaver könnte auch explodieren. Fliegen könnte in Deutschland ab dem Sommer wieder etwas günstiger werden. Der Bundestag entscheidet heute darüber, ob die Ticketsteuer fürs Fliegen ab Juli sinkt. Damit sollen Fluggesellschaften in Deutschland etwas entlastet werden. Noch vor der offiziellen Bekanntgabe des WM-Kaders um 13 Uhr verrät der Deutsche Fußballbund gerade nach und nach, wer alles mitfährt zur Fußball-Weltmeisterschaft. Und zwar mit Kinderbildern der Nationalspieler auf den Social-Media-Kanälen des DFB. Der kleine Schlotti fährt zum Beispiel mit, also Nico Schlotterbeck, oder Nene Nathaniel Brown. Und dazugekommen sind zuletzt auch noch Nadim Amiri und David Raum.
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4: Und ich wünsche euch eine fantastische Mittagspause an diesem Donnerstag. Und mitgebracht habe

Rock aus Münster Rock City von den H-Blocks. Und zum Start in diese Stunde geht's nach Schweden zu den wunderbaren Manu Diao und ihrem Black

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0: The Rock City mit Little Girl. Und welche Lieblinge gibt's gleich?
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0: Classic Rock von Free zum Beispiel. All right now. Und ein Song von U2. Welchen hätten Sie denn gerne, Herr Bono? Was ist so ein Lieblingssong vielleicht?
2: Beautiful Day. It's the best song on the record, I think.
0: Ja, dann wollen wir doch Beautiful Day auch spielen.
3: It's a beautiful day.
0: Gleich bei uns auf Rockantenne.
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This is Wonderwall, ein Song, der bei keinem Lagerfeuer fehlen darf. Ja, ja, so, Mittagspause ist vorbei. Ich habe jetzt so viel gefuttert. Ich könnte hier glatt aus dem Studio kugeln. Jetzt brauche ich also erstmal einen Verdauungstee. Heute übrigens am Internationalen Tag des Tees. Dann trinken wir doch erstmal ein Tässchen Dark Blood.

Dieser besondere Tropfen wurde von dem Song hier inspiriert. Bei der Mucke von Cradle of Filth denkt man doch sofort an Tee. Dass Rockstars ihren eigenen Whisky oder ihr eigenes Bier machen, kennt man. Aber eine Extreme-Metal-Band, die ihren eigenen Tee herausbringt, das ist jetzt doch eher ungewöhnlich. Cradle of Filth sind aber nicht die einzigen Teeliebhaber in der Rock- und Metal-Welt. Von Alice Cooper und Ronnie James Dio gab es auch schon Teemischungen als Merch-Artikel. An die kommt man aber bei uns in der Rockrepublik leider ein bisschen schwerer ran. Falls ihr trotzdem auf der Suche nach Rockstar-Tees seid, könnt ihr mal bei Pitch Black North vorbeischauen. Die haben auch die Collab mit Cradle of Filth gemacht. Da bekommt ihr zum Beispiel die Teemischungen Throat of Lucifer, Raspberry Gotza oder das vielleicht doch lieber ein Antichrist Pumpkin Spice Chai sein. Ja, man muss das auch immer so sagen und dabei die Krallen machen von an den Händen und so richtig aggressiv. Antichrist Pumpkin Spice Chai. So, im besten Rock Nonstop geht's jetzt auf jeden Fall weiter mit Kiss und Tears Are Falling. Versteht ihr wegen Tears? Ja, ist okay, ich trinke jetzt meinen Tee.

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1: In dieser Woche war historisch ganz schön was los in der Rockrepublik. Anfang der 70er pilgern Zehntausende nach Germersheim am Rhein zum British Rock Meeting. Pink Floyd, Status Quo, Rory Gallagher und Uriah Heep. Ein Open Air, das im Nebel aus Rauch, Regen und Legenden verschwindet. Wie viele wirklich da waren, weiß bis heute keiner so genau. Ebenfalls in diesen Tagen wird in Hamburg Joe Strummer festgenommen, weil er im Club jemanden in bester Rock'n'Roll-Manier die Gitarre über den Schädel zieht. Jahrzehnte später landet Bono in München auf dem OP-Tisch, Wirbelsäulen-Not-OP vor der U2-Tour. Rockgeschichte, wie sie eben nur das echte Leben schreibt.
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2: Rockantenne Deutschlandwetter mit ein paar Wolken, aber auch ersten Sonnenfenstern am Morgen. Im Nordosten und ganz im Südosten, da ziehen noch einzelne Schauer vorbei. Sonst setzt sich von Südwesten her immer mehr die Sonne durch. Dazu 19 bis 26 Grad. Ich bin Katrin Steinberger. Es ist 8:30. Guten Morgen. Die Bundesregierung steigt beim deutsch-französischen Panzerbauer KNDS ein. Der Konzern baut unter anderem den Leopard 2 und gehört bisher der deutschen Familie Krauss-Maffei-Wegmann und dem französischen Staat. Bundesverteidigungsminister Pistorius findet Staatsbeteiligung wichtig, damit Jobs und Wissen in Deutschland bleiben, sagt er. In der italienischen Stadt Neapel hat heute früh ein kräftiges Erdbeben die Menschen aus dem Schlaf gerissen. Viele sind aus Angst auf die Straße gerannt. Das Beben hatte eine Stärke von 4,4. Das Zentrum lag im Meer bei einem bekannten Vulkangebiet. Mehrere Schulen bleiben heute vorsichtshalber zu. Größere Schäden gibt es zum Glück nicht. In 3 Wochen startet die Fußball-WM. Heute gibt Bundestrainer Nagelsmann bekannt, wer für Deutschland mit dabei ist. Manuel Neuer könnte nach seiner Verletzung wieder im Tor stehen. Los geht's für Deutschland am 14. Juni mit dem ersten Gruppenspiel gegen Curaçao. In der Gruppe warten außerdem noch die Elfenbeinküste und Ecuador.
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2: Wir bekommen frisches Material von den Hunnen aus der Mongolei. Die Metalband The Who hat ein neues Album angekündigt. Hun erreicht uns Ende Juli, 4 Jahre nach dem Vorgänger Rumble of Thunder. Außerdem ist

0: bereits bekannt, dass auf der 11-Track starken Platte auch ein prominenter Gast auftaucht. Den Song Lost Soul mit Nothing More Sänger Johnny Hawkins haben The Who als ersten Vorgeschmack schon ausgekoppelt.
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2: Und da starten wir doch rein in diesen Donnerstagmittag. Falls ihr nicht schon lange Pause gemacht habt, dann ist jetzt höchste Zeit dafür, okay? Die halbe Stunde wird euer Chef ohne euch überleben und die Kollegin auch. Pausen machen, so wichtig. Am besten mit fantastischer Musik, die einem dann auch noch helfen zu entspannen oder eben ein bisschen Stress rauszulassen. Mit Warlock, All We Are. Würden zur Umarmung einladen, with arms wide open.

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0: Wattenklassiker, Hot-Blooded Foreigner auf Rock Antenne an diesem Donnerstagmittag. Und gleich wird's wieder ein bisschen schweinisch mit Good Charlotte und Sex on the Radio. Oder ihr steht eher auf Kuschelrock, dann hätten wir Bon Jovi im Angebot.
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Isn't it ironic? Alanis Morissette auf Rockantenne und gleich starten wir den Donnerstagnachmittag mit einem One-Hit-Wonder, das auf keiner guten Party fehlen darf. Teenage Dirtbag, Wheatus.

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18: Diese Woche ein bunter Strauß Punk-Fans bekommen Nachschlag von Amel and the Sniffers. Die frühen EPs als fetter Re-Release mit voller Rotz und Riff-Power. Für die Heavy-Fraktion gibt es neues Futter von Amort Saint mit Emotion Factory Reset. Klassischer US-Metal mit ordentlich Schub nach vorne. At the Gates legen gleich mehrere Kultalben neu auf. Dazu servieren Dimmu Borgir mit Grand Serpent Rising ihre nächste schwarze Symphonie und obendrauf moderner Classic Rock von Erik Grönwall und Tommy Lee.
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19: Ich bin Arno Siegemund, es ist 14 Uhr, guten Tag. Bundestrainer Nagelsmann hat in Frankfurt seinen WM-Kader vorgestellt. 26 Spieler fahren mit zum Turnier. Manuel Neuer vom FC Bayern kehrt 2 Jahre nach seinem Rücktritt zurück ins Team. Dahinter stehen dann Oliver Baumann und Alexander Nübel.
20: Jeder weiß, glaube ich, welche Aura den Manu umgibt, welche Qualitäten er hat, was auch einer Mannschaft gibt. Und zu den 3 besten Torhütern des Landes gehört er zweifelsfrei. Und deswegen ist er verdientermaßen dabei. Und er hat sich dazu bekannt, nochmal ein Turnier zu spielen. Wir planen mit ihm als Nummer 1. Mit dem Wissen, dass wir eine Weltklasse 1B-Lösung, die wir installiert haben, ebenfalls dabei haben. Plus Alex, der auch eine super stabile Saison gespielt hat. Die Entscheidung steht so und sie ist in meiner Meinung auch die richtige.
19: Und als 4. Keeper fährt Jonas Obich vom FC Bayern mit als sogenannter Trainingstorwart. Die 2 in München wegen des Verdachts auf Spionage festgenommenen Personen sind in Untersuchungshaft genommen worden. Die beiden deutschen Staatsangehörigen waren gestern festgenommen worden. Ihnen wird vorgeworfen, für einen chinesischen Geheimdienst gearbeitet zu haben. Fast jeder 5. Reise- oder Linienbus ist bei den Hauptuntersuchungen des TÜV durchgefallen. 19,2% der geprüften Fahrzeuge hatten erhebliche oder gefährliche Mängel im vergangenen Jahr, deutlich mehr als in den Jahren davor. Als Gründe nennt der TÜV-Verband wirtschaftlichen Druck in den Unternehmen und zu wenig Wartung der Fahrzeuge.
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8: Ich wünsche euch einen fantastischen Donnerstagnachmittag. Wir hätten jetzt gleich im Angebot die neue von den Foo Fighters. Oh, was freue ich mich auf diese Konzerte dieses Jahr. Ich hoffe, wir sehen uns da. Chord in the Echo gibt's auf jeden Fall gleich. Und ich hoffe, wir sehen uns auch bei irgendeiner Show von den Ärzten.
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8: Ich weiß, es ist immer so sackschwer, an Tickets zu kommen. Und die Ärzte gibt es auf jeden Fall für uns alle gleich, ob mit oder ohne Ticket. Und die Kollegen hier hätten 2 Tickets to Iron Maiden, Baby. Weezer's Teenage Dirtbag.

0: zwischen Stone Temple Pilots und Interstate Love Song. Und mit dem fantastischen Alex Wangler geht's gleich weiter um 15 Uhr im Rock Antenne Home Run. Zuvor habe ich noch ein paar schöne Bretter für euch, unter anderem von Linkin Park. Noch ein bisschen düsterer darf's mit Him werden. Und ach, wenn wir schon da unten sind, Hell's Bells, los geht's. AC/DC gibt's auch live für euch. Und ich verabschiede mich damit jetzt in die Backstage-Gefilde von Rock Antenne. Wünsche euch noch einen wunderschönen Donnerstagnachmittag. Und wir hören uns morgen wieder, wenn ihr mögt, ab 10 Uhr bei Rock im Job hier bei uns auf Rock Antenne. Julie Redford war das. Bis morgen.
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0: Cherry Bomb, The Runaways auf Rockantenne. Wir sind bereit für den Rockantenne Homerun. Damit starten wir gleich im besten Rock Nonstop mit Van Halen und Queens of the Stone Age. Hier ist Alex Wandler, nur noch ein Stückchen Kaffee und dann geht es los.
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1: Langes Pfingstwochenende, perfekt, um die Koffer mit Rock vollzupacken in Frankfurt. Machen Metallica Stimmung auf ihrer M72-Tour in Bayern, läuft das Open Air am Berg in Eichstätt an. Eines der ersten großen Festivals des Jahres. Gitarrengötter gibt's beim Tourfinale von Uli Jon Roth. Außerdem wären The Hirsch Effekt und John Five unterwegs, unter anderem in Köln und Hamburg. Und wer lieber im Kinosessel rockt, der Mandalorian and Grogu läuft an. Egal ob bei Pogo oder Popcorn, habt es schön laut.
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2: Das Rockantenne Deutschlandwetter. Zwischen Nordsee und Bodensee lockert es immer mehr auf. Nur im Osten sind noch ein paar Schauer unterwegs. Die Temperaturen steigen am Nachmittag auf 19 bis 26 Grad. Morgen gibt es dann wieder viel Sonne. Nur im Osten ziehen ein paar Quellwolken durch. Ich bin Arno Siegemund. Es ist 15 Uhr. Guten Tag. Im Berufungsprozess um den Absturz des Air France-Flugs AF447 von Rio nach Paris im Jahr 2009 mit 228 Toten sind Airbus und die Air France wegen fahrlässiger Tötung schuldig gesprochen worden. Das Gericht verhängte Geldstrafen und erklärte beide Unternehmen allein für Absturz und Schadenersatz verantwortlich. Airbus habe die Risiken vereisender Geschwindigkeitssonden unterschätzt, Air France ihre Piloten nicht ausreichend auf solche Situationen vorbereitet, so das Gericht. In erster Instanz waren beide Firmen noch freigesprochen worden. In Görlitz in Sachsen suchen die Einsatzkräfte weiter unter Hochdruck in den Trümmern eines eingestürzten Wohnhauses nach zwei Vermissten. Gestern Abend war bereits die Leiche einer 25-jährigen rumänischen Touristin geborgen worden. Bundestrainer Nagelsmann hat in Frankfurt seinen WM-Kader vorgestellt. 26 Spieler fahren mit zum Turnier. Neue Nummer 1 wird Manuel Neuer sein. Er feiert nach zwei Jahren sein Comeback.
3: Erst natürlich ein Spieler, der Weltklasse-Niveau hat, der auch einen Namen hat, der auch bei Stürmern des Gegners was auslöst, der eine Wirkung hat auf eine eigene Mannschaft, der auch eine Wirkung hat auf Gegner und auch ein Spieler, der einfach sehr viele besondere Momente kreieren kann.
2: Zur Vorbereitung testet das DFB-Team am 31. Mai in Mainz gegen Finnland und am 6. Juni in Chicago gegen die USA. In der WM-Gruppe E trifft Deutschland dann auf Curaçao, die Elfenbeinküste und Ecuador.
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4: Willkommen, willkommen. 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Die Wahnsinns-Weingler-Challenge wartet auf euch unter der kostenfreien Studio-Hotline 08000. 80 4000. Also los, kommt schnell in die Leitung und eine klitzekleine Frage ist es dann doch. Vorher noch Tom Petty, Queens of the Stone Age und Van Halen.
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1: Da ist immer so eine Sache bei diesen Rockantenne-Tasten, da kann man natürlich eine verdammt einfache Frage erwischen oder eine sehr knifflige, wo dann tatsächlich nur noch das Raten hilft, aber dafür gibt es ja von mir auch die Antwortmöglichkeiten für euch. Ich will ja auch, dass ihr die Tasten kriegt, also unbedingt. Es hat bis jetzt auch fast jedes Mal geklappt, also eigentlich immer. Es gab noch nicht eine Ausnahme. Also, wer ist heute in der Leitung? Hallo?
2: Ja, der Stefan. Hi, Alex.
1: Dann nehmen wir zwar uns kurz Zeit. Ja, das ist eigentlich eine Frage, die uns hier bei Rockantenne ganz besonders freut. Nenne eine Band, die das Wort Radio im Namen trägt. Du hast 10 Sekunden.
2: Radiohead.
1: Das war ja nur ein Bruchteil der 10 Sekunden. Ja! Schon was passiert. Da ist die Tasse.
2: Ja, wunderbar. Vielen Dank.
1: Natürlich hören wir auch gleich Radiohead mit Paranoid iOS, Dings Android.
3: Du bist cool.
2: Vielen Dank.

0: Das war das Quartett von CCR. Die haben eigentlich als Duo mal angefangen, ne? Die hießen auch nicht CCR, sondern hatten ganz einen anderen Namen am Anfang. Blue Velvet. Das war John Fogerty und Doug Clifford. Die beiden waren Schulfreunde und haben die Band gegründet. Und später wurde dann erst CCR draus. Beste Rock Nonstop mit Bloodhound Gang gleich im Rock Antenne Homeland und Livehouse. Und damit ihr auch wisst, was sonst noch so los ist, gleich die Konzertnews.
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0: Ich bin Sophie Gareis. Es ist 3:30 Uhr. Guten Tag. 27 Jahre nach dem Absturz eines Air France-Flugs von Rio de Janeiro nach Paris hat ein Gericht in Paris ein Urteil gefällt. Es sprach die Airline und den Flugzeugbauer Airbus wegen fahrlässiger Tötung schuldig. Bei dem Absturz damals starben 228 Menschen, darunter auch 28 Deutsche. Airbus und Air France müssen jetzt jeweils eine Geldstrafe von 225.000 Euro zahlen. Wir wollen Weltmeister werden. Das hat Fußball-Bundestrainer Nagelsmann bei der Nominierung seines Kaders heute nochmal betont. Insgesamt 26 Spieler fahren mit zur Weltmeisterschaft in die USA nach Kanada und Mexiko. Größte Überraschung: Manuel Neuer kehrt 2 Jahre nach seinem Rücktritt als Nummer 1 ins Tor zurück. Die Europäische Union ebnet den Weg für Rückkehrzentren in Drittstaaten und weitere Verschärfungen von Asylregeln. In die speziellen Rückkehrzentren außerhalb der EU sollen abgelehnte Asylbewerber kommen, die nicht in ihre Herkunftsländer zurückgebracht werden können. Wann die neuen Regelungen genau in Kraft treten, ist noch unklar.
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2: Es ist 3:30 Uhr. 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

0: Pet Sematary, Ramones im besten Rock Nonstop auf Rock Antenne. Die nächste Stunde begrüßen wir mit Limp Bizkit. Außerdem dabei Rod Stewart. Und wir kümmern uns gleich um ein paar, ja, manchmal leider vergessene Scheiben.
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1: In dieser Woche hätte einer der größten Underdogs der Rockgeschichte großen Ehrentag. Joey Ramone wäre 75 geworden. Der dünne Typ mit der Lederjacke aus Queens hat mit den Ramones den Punk nicht erfunden, aber er hat ihm das Tempo, die Hooklines und die Attitüde verpasst. Drei Akkorde, kein Schnickschnack, dafür Songs wie Blitzkrieg Bob oder Chinaser Punkrocker, die bis heute jede Garage und jeden Club abreißen. Joey war nie der perfekte Sänger, aber genau das hat ihn so echt gemacht.
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2: Das Rockantenne Deutschlandwetter. Zwischen Nordsee und Bodensee lockert es immer mehr auf. Nur im Osten sind noch ein paar Schauer unterwegs. Die Temperaturen steigen am Nachmittag auf 19 bis 26 Grad. Morgen gibt's dann wieder viel Sonne. Nur im Osten ziehen ein paar Quellwolken durch. Ich bin Arno Siegemund. Es ist 16 Uhr. Guten Tag. In Ankara hat der umstrittene Strafprozess gegen den deutschen Radioreporter Alican Uludag begonnen. Dem in Istanbul in Untersuchungshaft sitzenden Journalisten werden Präsidentenbeleidigung, die Verbreitung irreführender Informationen und die Herabwürdigung der Türkei vorgeworfen. Uludag, der per Video zugeschaltet ist, weist die Vorwürfe zurück und betonte, er wolle als Justizreporter weiter der Wahrheit nachgehen. Am Mount Everest ist auf der nepalesischen Seite ein neuer Tagesrekord aufgestellt worden. Innerhalb von 11 Stunden erreichten 269 Bergsteiger den hohen Gipfel, so viele wie noch nie an einem Tag. Wegen des Andrangs bildete sich auf den letzten Metern ab dem Ruhepunkt-Balkon in rund 8400 Metern Höhe eine Menschenschlange. Torwart Manuel Neuer kehrt für die Fußball-WM in die deutsche Nationalmannschaft zurück. Das hat Bundestrainer Nagelsmann erklärt. Der 40-Jährige wird beim Turnier in den USA, Mexiko und Kanada seine fünfte WM spielen. Dahinter kommen dann Oliver Baumann und Alexander Nübel. Nagelsmann zum Ziel seines Teams.
3: Wir wollen Weltmeister werden. Das dafür extrem viel Bedarf. Nicht nur gute Leistungen, die allen voran, aber auch ein bisschen Fortune, ein bisschen Glück in dem einen oder anderen Moment, ist völlig klar. Aber wir wollen das. Und jeder Spieler, der nominiert ist, ist in der Pflicht, das auch jeden Tag zu zeigen und jeden Tag alles dafür zu tun. Hinter jeder Nominierung steckt eine Idee und hinter jeder Absage dann am Ende leider auch.
2: Insgesamt nimmt Nagelsmann 26 Spieler mit.
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4: Ich freue mich, dass ihr da seid. Ihr kennt das auf Rockantenne. Immer der beste Rock nonstop. Dazu gehören aber auch Scheiben, die andere auch schon mal vergessen. Gleich drei dieser Scheiben feiern heute Geburtstag. Ich hole sie euch gleich zurück.
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Schönen Donnerstagnachmittag mit Bryan Adams im Rock Antenna Home Run. Ja, hier ist Alex Wangler und selbst die größten Bands bringen Alben auf den Markt, die mit den Jahren im Regal ein wenig zurückgedrängt werden. Oder sagen wir eher, die im Laufe der Zeit überschattet werden von ihren größten Werken. Sehr spannend. Genau heute vor 30 Jahren bringen gleich drei Bands solche eher zum Teil verblassten Scheiben raus. Böse Zungen würden behaupten, die Scorpions hätten in den 90ern etwas den Trend verpasst und mit Pure Instinct eine klassische 80er Hardrock-Platte rausgebracht. Ähnlich geht's damals Great White mit Let It Rock. Oder auch Soundgarden könnte man vorwerfen, sie hätten das Ende der Grunge-Ära mit Down on the Upside um ein oder zwei Jahre verdattelt.

Also ganz ehrlich, Hand aufs Herz, allesamt tolle Platten, versteht mich nicht falsch, aber eben auch Langspieler, die ein wenig am musikalischen Zeitgeist vorbeigerauscht sind und vielleicht deswegen nicht in besondere Erfolgshöhen aufgestiegen sind, die können schon richtig im Ohr bleiben und sind auch vielleicht später sogar noch was wert. Anders lief es da bei den Hosen. Ein paar Jährchen früher, am 21. Mai 90, da veröffentlichen sie ihre Scheibe Auf dem Kreuzzug ins Glück. Ihr erstes Nummer 1 Album überhaupt. Und davon gönnen wir uns jetzt all die ganzen Jahre auf Rockantenne.

0: Das war auch unser Album der Woche. So schön ist Torsten Born to Kill. Das Album heißt genau so. Zack, bumm, der beste Rock nonstop gleich mit Chris und Gotthard. Oh. Und dann gibt's gleich weise Worte von einem ganz, ganz, ganz, ganz, ganz großen Künstler. Der Rockweisheit des Tages, ein paar Minuten.
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0: Es ist 16:30. Guten Tag. Bundeskanzler Merz fordert einen Sonderstatus für die Ukraine. Sie soll ein sogenanntes assoziiertes Mitglied der EU werden. Ein schnellerer, vollständiger EU-Beitritt sei zwar nicht möglich. Als assoziiertes Mitglied kann die Ukraine aber enger in Institutionen wie den Ministerrat und die Europäische Kommission eingebunden werden. Dänemark will den toten Buckelwal Timmy vor der Urlaubsinsel Anholt in einen Hafen in Jütland ziehen. Der Hintergrund: gerade liegt er an einem gut besuchten Strand im flachen Wasser und könnte dort laut Umweltbehörde Anwohner und Touristen stark belästigen. Deshalb soll der Wal im besten Fall noch heute abtransportiert werden. Jeder fünfte Reise- oder Linienbus in Deutschland fällt bei der Hauptuntersuchung TÜV durch. In den Jahren 2024 und 2025 hatten fast 20% erhebliche oder gefährliche Mängel und damit steigt die Mängelquote das zweite Jahr in Folge. Die Experten raten, dass Busunternehmen verstärkt in die Wartung und Pflege ihrer Fahrzeuge investieren sollten.
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0: So, jetzt hier, genug gefürchtet, Marilyn Manson im Rockantenne Homeland. Ich sag's, wie es ist, Leute. Was neue Trends angeht, da bin ich in der Regel der Letzte, der sie eigentlich mitkriegt.
1: Cringe.
0: Ja, genau. Aber neulich habe ich mir dann gedacht, jetzt probierst du auch mal dieses Paddle-Tennis. Scheint ja gerade so zu sein, dass es in ist. Und dann ist mir das passiert, was wahrscheinlich jeder von euch kennt. Ich habe es gelassen, weil ich Schiss hatte, dass ich der größte Volltrottel auf dem Platz bin. Wie oft halten wir uns genau damit selber auf? Dabei könnten wir es doch auch einfach probieren.
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0: Neil Young hat mal gesagt, ich wusste am Anfang eigentlich nicht, was ich tat. Ich fing einfach an, Songs zu schreiben. Nach zwei habe ich dann immer weitergemacht und es weiter ausprobiert.
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0: Ja, war ja wohl nicht die schlechteste Idee. Wir müssen nicht perfekt sein, wenn wir starten. Wir müssen einfach nur starten. Neil Young.

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0: Rage Against the Machine und Killing in the Name. Eins kann ich euch versprechen, in ein paar Minuten wird es hier hoch emotional auf Rockantenne. Aber natürlich zum Einstieg in die nächste Stunde, gerade gehört, Europe, besten Rock Nonstop und Puddle of Mud.
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9: Diese Woche gehört zwei Legenden, die Rock weit über laute Gitarren hinausgedacht haben. Bob Dylan feiert seinen 85. Der Mann, der mit Songs wie Like a Rolling Stone und Blowing in the Wind gezeigt hat, dass Rock'n'Roll auch Protest, Poesie und ziemlich unbequeme Fragen sein kann. Und vor genau 40 Jahren hat Peter Gabriel sein Meisterwerk So veröffentlicht. Mit Hymnen wie Sledgehammer und In Your Eyes. Zwei legendäre Typen, die Rock immer wieder neu erfunden haben, ohne auf Trends zu schielen.
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0: Das Rockantenne Deutschlandwetter. Zwischen Nordsee und Bodensee lockert es immer mehr auf. Nur im Osten sind noch ein paar Schauer unterwegs. Die Temperaturen steigen am Nachmittag auf 19 bis 26 Grad. Morgen gibt es dann wieder viel Sonne. Nur im Osten ziehen ein paar Quellwolken durch. Ich bin Arno Siegemund. Es ist 17 Uhr. Guten Tag. Die EU-Kommission hat ihre Wachstumsprognose für Deutschland halbiert. Für dieses Jahr wird nur noch mit einem Anstieg um 0,6% gerechnet. Die Kommission senkte auch die Prognose für die Mitgliedsländer insgesamt. EU-weit dürfte die Wirtschaft in diesem Jahr nur noch um 1,1% zulegen. Als Grund führt die Kommission die gestiegenen Preise für Öl und Gas infolge des Iran-Kriegs an. Die Bundesanwaltschaft hat zwei Männer angeklagt, die im Auftrag des iranischen Geheimdienstes Anschläge geplant haben sollen. Zu den Zielen zählten demzufolge auch der ehemalige Grünen-Politiker Beck. Er ist Vorsitzender der Deutsch-Israelischen Gesellschaft und der Präsident des Zentralrats der Juden in Deutschland, Schuster. Bundestrainer Nagelsmann hat in Frankfurt seinen WM-Kader vorgestellt. 26 Spieler fahren mit zum Turnier. Manuel Neuer vom FC Bayern kehrt zwei Jahre nach seinem Rücktritt zurück ins Team. Dahinter stehen dann Oliver Baumann und Alexander Nübel.
10: Jeder weiß, glaube ich, welche Aura den Manu umgibt, welche Qualitäten er hat, was auch einer Mannschaft gibt. Und zu den drei besten Torhütern des Landes gehört er zweifelsfrei. Und deswegen ist er verdientermaßen dabei. Und er hat sich dazu bekannt, nochmal ein Turnier zu spielen. Wir planen mit ihm als Nummer 1. Mit dem Wissen, dass wir eine Weltklasse 1B-Lösung, die wir installiert haben, ebenfalls dabei haben. Plus Alex, der auch eine super stabile Saison gespielt hat. Die Entscheidung steht so und sie ist in meiner Meinung auch die richtige.
0: Und als vierter Keeper fährt Jonas Urbich vom FC Bayern mit als sogenannter Trainingstorwart.
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11: Ich begrüße euch Donnerstag, der Feierabend. Gleich habe ich eine Geschichte, die sehr ans Herz geht, umso mehr, weil sie von euch kommt, der besten Rock-Community überhaupt. Und manchmal kann Rockantenne dann eben auch helfen, wenn es das private Schicksal nicht ganz so gut meint. Es geht tief unter die Haut, ihr hört es gleich bei mir.
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0: Hier ist der beste Rock nonstop auf Rockantenne. Rockantenne Home Run. Und hier ist Alex Wangler. So, manchmal meldet ihr euch ja auch bei uns. Da freuen wir uns immer sehr. Und der Andi hat mir eine Mail an studio@rockantenne.de geschickt. Ich habe diese Mail gelesen und aufgrund dessen dachte ich mir, da rufen wir doch mal zurück. Das passiert genau jetzt. Alex Wangler hier von der Rockantenne. Hallo Andi.
1: Hallo.
0: Wo erwische ich dich gerade? Was machst du?
1: Ich darf heute Nachmittag von der Klinik kurz nach Hause.
0: Oh, was für eine Klinik?
1: Ich bin zurzeit wegen einer Depression in der Klinik, aber auf einem guten Weg.
0: Was heißt Depression?
1: Ich sag mal, der Kopf spielt dann irgendwann bisschen verrückt und gaukelt einem sehr viel negative Gedanken vor und dann kommt man immer weiter in so eine Abwehrspirale und dann braucht man irgendwann Hilfe. Man sieht alles durch so eine depressive Brille, genau. Muss man lernen abzulegen.
0: Du hast Kinder, oder?
1: Ja, genau, ich habe 2 Kinder.
0: Und im Moment stemmt deine Frau so mehr oder weniger Haushalt und alles?
1: Ja, durch das, dass ich in der Klinik bin und vorher durch die Krankheit einfach nicht so leistungsfähig war, wie ich es eigentlich bin, muss sie sowohl Hausarbeit, Care-Arbeit, ihre eigene Arbeit übernehmen.
0: Und ihr zwei seid Rockantenne-Freunde?
1: Ja, definitiv. Ja.
0: Auch deine Frau ist ein riesiger Fan von einer ganz bestimmten Band.
1: Sie ist extremer Linkin Park-Fan. Sie hat das Tattoo auf der Haut. Sie erkennt jedes Lied am ersten Ton. Wenn sie Mike Shinoda sieht, dann ist alles gut.
0: Jetzt komme ich zu dem Punkt, warum ich dich anrufe. Wir würden euch gerne einladen.
1: Okay.
0: Rock im Park, natürlich auch logischerweise inklusive Linkin Park.
1: Mega cool.
0: Deine Frau, die hat es doch irgendwo verdient. Und
1: definitiv, ja.
0: Du doch auch. Also, warum denn nicht? Das ist doch so ein Moment, wo man wieder gemeinsames Erlebnis hat, was einen umso mehr zusammenschweißt und dich vielleicht auch noch stärker rausgehen lässt. Ja.
1: Tut uns vor allem jetzt in der jetzigen Situation sehr, sehr gut sowas.
0: Und es gibt mit Sicherheit noch sehr, sehr viele Menschen da draußen, die es vielleicht genauso spüren. Vielleicht hat man dem einen oder anderen doch auch damit ein bisschen Mut zugesprochen.
1: Ja, hoffentlich. Es lohnt sich zu kämpfen und es gibt da einen Weg raus, auch wenn man es selber nicht sieht, aber es gibt ihn.
0: Wie wirst du es deiner Frau jetzt sagen?
1: Ja, ich werde jetzt mal runtergehen und ja, dann kannst dir auch du erzählen, dass sie...
0: Ach so, ist es dir lieber, ich mach's?
1: Ich glaube, es ist für sie eine größere Überraschung.
0: Okay, na dann soweit. Sind wir gleich dabei, wie wir die Simone überraschen werden. Frau, die wie eine Eins hinter ihrem Mann steht und den Haushalt zusammenhält. In nur wenigen Minuten hier auf Rockantenne.

0: Iron Maiden auf Rockantenne. Wir erinnern uns ganz kurz, Rockantenne-Hörer Andi leidet an Depressionen, ist in Behandlung, hat gerade vor ein paar Minuten offen mit mir darüber gesprochen und möchte jetzt seine Frau, die all das mit ihm und zwei Kindern mitträgt, mit Rock im Park-Karten überraschen. Sie, ein absoluter Linkin Park-Fan, und Andi hat mich gebeten, die Überraschung zu übernehmen. Und das machen wir jetzt auch. Simone weiß von gar nichts. Andi, dann gib doch mal das Handy kurz weiter.
1: Moment, Simone, da will jemand mit dir sprechen.
2: Ja.
0: Hallo Simone, hallo. Hier ist der Alex Wangler von der Rockantenne. Ich grüße dich.
2: Hallo.
0: Ich habe gerade mit deinem Mann ein bisschen geplauscht. Wir wissen seine Geschichte, er geht ja offen damit um und er hat gesagt, also für die Partnerschaft, was du da tust und was du wuppst und reißt, das ist schon ganz schön krass.
2: Ja, danke.
0: Und er hat mir auch gesagt, dass du ein riesiger Linkin Park-Fan bist.
2: Ja.
0: Und wir würden euch gerne zu Linkin Park schicken, zu Rockin Park.
2: Na, danke.
0: Ich denke, dass ihr noch stärker da rausgeht. Du bist, ja, sowas wie das Geländer, der Background, alles, wo er sich anlegen kann, und hast ihn da die Treue gehalten. Wenn er schon auf dem Weg der Besserung ist, unterstützen wir uns doch gerne mit sowas. Das sind übrigens 3 Tage, ne?
2: Ja, Wahnsinn.
0: Ja, wenn er könnte.
2: Ja, die Kinder bringen wir schon irgendwo unter. Das ist ja der Wahnsinn. Danke, danke, danke, danke.
0: Aber sowas von gerne. Es könnte nicht besser passen für die zwei und für euch alle jetzt. Linkin Park im besten Rock nonstop auf Rockantenne.

0: Nochmal Andi und Simone, schöne Zeit euch bei Rock im Park. Und das waren schon mein kleiner Vorgeschmack mit Linkin Park und Up from the Button. Jetzt zünden wir noch ein bisschen auf. Metallica gleich im besten Rock Nonstop auf Rock Antenne und The Pretty Records. Und wir hören ins Album der Woche in ein paar Minuten. Es kommt in dieser Woche von Seven Dust.
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Ich bin Sophie Gareis, es ist 5:30, guten Abend. Das Führungszeugnis soll bald auch digital gültig sein. Das gilt für alle, die das Dokument zum Beispiel beim Arbeitgeber oder für eine ehrenamtliche Tätigkeit abgeben müssen. Ein entsprechender Vorschlag fand im Bundestag die notwendige Mehrheit. Ein Führungszeugnis ist ein Auszug aus dem Bundeszentralregister und gibt Auskunft darüber, ob jemand vorbestraft ist. Eigentlich wollte man den Totenbuckelwal Timmy vor der dänischen Insel Anholt heute abtransportieren und ihn in einen Hafen auf dem Festland bringen. Der Versuch ist allerdings gescheitert. Das Tier steckt jetzt auf einer Sandbank fest. Damit bleibt der Wal jetzt voraussichtlich über Pfingsten vor Anholt liegen. Die Einsatzkräfte prüfen alternative Möglichkeiten für den Transport. Jeder vierte Verbraucher in Deutschland hat Chatbots wie ChatGPT schon um finanziellen Rat gebeten. Das zeigt eine Umfrage des Digitalverbands Bitkom. Demnach sehen 56% KI bei Geldanlagen Finanzbotschaften.

0: Planung oder Kreditberatung als Chance, 40% dagegen als Risiko.
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1: Seven Dust, die heimlichen Stars des Modern Rock? Fragezeichen. Man könnte es fast meinen, denn nach gut 30 Jahren und 14 Studioalben hat sich das Quintett aus Atlanta eine unfassbar große Fanbase aufgebaut. Und die Jungs um Frontmann Leighan Witherspoon wissen, was sie ihrer Gemeinde schuldig sind. Auch Album 15, One betitelt, bewegt sich irgendwo zwischen Modern Rock, Metal, Post-Grunge

Bums, 10 Songs, 10 Hits, was will man mehr? Richtig, Seven Dust Live. Die Band spielt eine Handvoll Gigs im November bei uns. Und bis dahin freuen wir uns über One, das Album der Woche von Seven Dust hier auf Rockantenne. Jetzt hören wir mal direkt rein.

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0: Saga on the Loose im besten Rock Nonstop auf Rock Antenne. Hier geht's gleich weiter mit Tyrannosaurus Rex, T-Rex und Queen auf Rock Antenne.
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1: Das letzte Wochenende hat es wieder gezeigt. Für gewöhnlich ist der Eurovision Song Contest ja eher Glitzerpop. Aber in dieser Woche feiern wir die Momente, in denen Rock das Ding komplett gekapert hat. 2006 sorgt eine Monstertruppe aus Finnland für Sprachlosigkeit. Lordi gewinnen mit Hard Rock Hallelujah den ESC. Pyros, Masken, Gitarren, alles auf 11 gedreht. Und 2021 dann die nächste Sensation. Måneskin holen mit CTE Buoni den Sieg nach Italien. Sänger Damiano haut nach dem Finale den legendären Satz raus. Rock'n'Roll never dies.
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2: Das Rockantenne Deutschlandwetter. Am Abend und in der Nacht ist der Himmel meist klar. In einigen Tälern bildet sich Nebel. Die Tiefstwerte 12 bis 5 Grad. Morgen dann viel Sonne, nur im Osten einzelne Quellwolken. Die Werte steigen dann auf 23 bis 28 Grad. Ich bin Arno Siegemund, es ist 18 Uhr. Guten Abend. Der in der Türkei inhaftierte Deutsche Welle-Reporter Alican Uludag soll nach 3 Monaten Untersuchungshaft aus dem Gefängnis bei Istanbul entlassen werden. Das hat ein Gericht in Ankara heute angeordnet. Der Prozess wegen Präsidentenbeleidigung, Verbreitung irreführender Informationen und Herabwürdigung der Türkei soll am 18. September weitergehen. Uludag weist die Vorwürfe zurück und spricht von einem Angriff auf die Presse- und Meinungsfreiheit. Vor der dänischen Urlaubsinsel Anholt bleibt der Kadaver des Buckelwals voraussichtlich über Pfingsten liegen. Ein Versuch der dänischen Umweltbehörde, das Tier von einer Sandbank in tieferes Wasser und danach in einen Hafen zu ziehen, ist gescheitert. Der Wal steckt fest. Bundestrainer Nagelsmann hat in Frankfurt seinen WM-Kader vorgestellt. 26 Spieler fahren mit zum Turnier. Neue Nummer 1 wird Manuel Neuer sein. Er feiert nach 2 Jahren sein Comeback.
3: Er ist natürlich ein Spieler, der Weltklasse-Niveau hat, der auch einen Namen hat, der auch bei Stürmern des Gegners was auslöst, der eine Wirkung hat auf eine eigene Mannschaft, der auch eine Wirkung hat auf Gegner und auch ein Spieler, der einfach sehr viele besondere Momente kreieren kann.
2: Zur Vorbereitung testet das DFB-Team am 31. Mai in Mainz gegen Finnland und am 6. Juni in Chicago gegen die USA. In der WM-Gruppe E trifft Deutschland dann auf Curaçao, die Elfenbeinküste und Ecuador.
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4: So, das ist jetzt die Zeit, in der die meisten von Kaffee auf Tee übergehen. Und es passt gerade ganz gut. Heute ist auch noch internationaler Tag des Tees. Und da gibt es durchaus rockende Teesorten. Nicht nur vom Namen her. Auch so outet sich manch Rockband als Teeverehrer. Da begeben wir uns gleich in die Tiefen des Merchandise-Universums.
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18.13 Uhr, Rock Antenne Home Run. Und freut euch schon auf die Couch heute Abend. Vielleicht ein kleines Tässchen Satans Slumber trinken. Ah ja, doch, die Teesorte, die gibt's übrigens wirklich. Mein absoluter Favorit für einen gemütlichen Abend vorm Fernseher. Heute ist internationaler Tag des Tees. Eine andere meiner Lieblingssorten ist übrigens Dark Blood. Dieser besondere Tropfen wurde von dem Song hier inspiriert. Ja, bei der Mucke von Cradle of Filth denkt man doch sofort an Tee, ist doch klar, oder? Dass Rockstars ihren eigenen Whisky oder ihr eigenes Bier machen, das kennt man ja, aber eine Extrem-Metal-Band, die ihren eigenen Tee rausbringt, das ist schon eher ungewöhnlich. Cradle of Filth sind aber nicht die einzigen Teeliebhaber in der Rock- und Metal-Welt. Von Alice Cooper und Ronnie James Dio gab es auch schon Teemischungen als Merch-Artikel. An die kommt man aber bei uns in der Rockrepublik ziemlich schwer ran. Woran ihr aber leicht rankommt, ist der beste Rock Nonstop. Und den gibt's jetzt auf Rockantenne mit Evanescence.

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0: kurz vor halb sieben. Gleich ist er dran, Mr. Peter Gabriel, besten Rock nonstop auf Rockantenne und Vollbeat, hey!
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0: Rockantenne Deutschland Wetter. Am Abend und in der Nacht ist der Himmel meist klar. In einigen Tälern bildet sich Nebel. Die Tiefstwerte 12 bis 5 Grad. Morgen dann viel Sonne, nur im Osten einzelne Quellwolken. Die Werte steigen dann auf 23 bis 28 Grad. Ich bin Arno Siegemund, es ist 18 Uhr. Guten Abend. Der in der Türkei inhaftierte Deutsche Welle-Reporter Alican Uludag soll nach 3 Monaten Untersuchungshaft aus dem Gefängnis bei Istanbul entlassen werden. Das hat ein Gericht in Ankara heute angeordnet. Der Prozess wegen Präsidentenbeleidigung, Verbreitung irreführender Informationen und Herabwürdigung der Türkei soll am 18. September weitergehen. Uludag weist die Vorwürfe zurück und spricht von einem Angriff auf die Presse- und Meinungsfreiheit. Vor der dänischen Urlaubsinsel Anholt bleibt der Kadaver des Buckelwals voraussichtlich über Pfingsten liegen. Ein Versuch der dänischen Umweltbehörde, das Tier von einer Sandbank in tieferes Wasser und danach in einen Hafen zu ziehen, ist gescheitert. Der Wal steckt fest. Bundestrainer Nagelsmann hat in Frankfurt seinen WM-Kader vorgestellt. 26 Spieler fahren mit zum Turnier. Neue Nummer 1 wird Manuel Neuer sein. Er feiert nach 2 Jahren sein Comeback.
1: Er ist natürlich ein Spieler, der Weltklasse-Niveau hat, der auch einen Namen hat, der auch bei Stürmern des Gegners was auslöst, der eine Wirkung hat auf eine eigene Mannschaft, der auch eine Wirkung hat auf Gegner und auch ein Spieler, der einfach sehr viele besondere Momente kreieren kann.
0: Zur Vorbereitung testet das DFB-Team am 31. Mai in Mainz gegen Finnland und am 6. Juni in Chicago gegen die USA. In der WM-Gruppe E trifft Deutschland dann auf Curaçao.

0: Macau, die Elfenbeinküste und Ecuador.
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0: Fade und Billie Jean im besten Rock Nonstop auf Rock Antenne. Podcasts gibt's mittlerweile wie Sand am Meer. Hinz und Kunz meint, er muss jetzt in ein Mikrofon quatschen und die Leute wollen das dann unbedingt anhören. Ist ja auch irgendwo mein Job. Naja, zugegeben, privat höre ich auch selbst gerne mal in den ein oder anderen Podcast rein, aber statt True Crime oder Nachrichten bin ich dann so ein bisschen thematisch eher bei unseren Lieblingsrockstars. Zum Beispiel Let Me Ask My Dad. Das ist der Podcast von Bon Jovi-Gründungsmitglied David Bryan und seiner Tochter, Comedian Gabby Bryan. Boah, da kommen schon echt super unterhaltsame Stories hoch.
1: Dad, you know what I realized? Weißt du, was mir heute aufgefallen ist, Papa?
2: Was gibt's?
1: Ich gebe immer deine Nummer als Notfallkontakt an.
2: Das solltest du auch.
1: Deine Nummer ist wirklich immer die erste, die ich angebe. Und dann ist mir aufgefallen, dass du ja irgendwie berühmt bist. Ich habe einfach deine Nummer rausgegeben. Und das nicht nur an Ärzte. Immer wenn ich einen Notfallkontakt brauche, bist du das. Ich bin echt schockiert, dass du nicht andauernd von irgendwelchen mittelalten Hautarztsekretärinnen angeschrieben wirst.
2: Ich habe mich schon gewundert, wieso das immer passiert. Meiner Haut geht's doch gut.
3: Like my skin is fine.
0: Ah, ich denke, das lohnt sich da mal reinzuhören. Vielleicht mache ich ja irgendwann auch mal so einen Rockantenne-Podcast. 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Aktuell zum Beispiel Interviews mit Campino, Jan 5, Benji Weppe und Skinbred und noch so viele mehr. Hört gerne mal rein. Jetzt aber weiter im besten Rock Nonstop mit Kashmir, die Nummer von Led Zeppelin. Robert Plant dachte sich bei seiner Marokko-Reise, ich muss hier irgendwas zum Orient machen, aber ich brauche einen schweren, einen stampfenden Beat. So, und auf einer Wüstensafari ist es ihm dann eingefallen, wie es klingen muss. Dann tauchen wir mal ein in die Haut von Robert Plant und stellen uns einfach mal die Weite von Marokkos Wüste vor. Hier sind Led Zeppelin und Kashmir im besten Rock Nonstop auf Rockantenne.

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5: Langes Pfingstwochenende, perfekt, um die Koffer mit Rock vollzupacken in Frankfurt. Machen Metallica Stimmung auf ihrer M72-Tour in Bayern, läuft das Open Air am Berg in Eichstätt an. Eines der ersten großen Festivals des Jahres. Gitarrengötter gibt's beim Tourfinale von Uli Jon Roth. Außerdem wären The Hirsch, Effekt und John Five unterwegs, unter anderem in Köln und Hamburg. Und wer lieber im Kinosessel rockt, der Mandalorian and Grogu läuft an. Egal ob bei Pogo oder Popcorn, habt es schön laut.
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6: Rockantenne Deutschlandwetter. Am Abend und in der Nacht ist der Himmel meist klar. In einigen Tälern bildet sich Nebel. Die Tiefstwerte 12 bis 5 Grad. Morgen dann viel Sonne, nur im Osten einzelne Quellwolken. Die Werte steigen dann auf 23 bis 28 Grad. Ich bin Arno Siegemund, es ist 19 Uhr. Guten Abend. Ein Gericht in Ankara hat den Vorsitzenden der größten türkischen Oppositionspartei CHP abgesetzt. Parteichef Özil und die gesamte Führung wurden ihrer Ämter enthoben. In dem Urteil wird der Parteitag von 2023 wegen Unregelmäßigkeiten für ungültig erklärt. Parteichef Özil berief die Abgeordneten seiner Partei zu einer Krisensitzung zusammen. Die EU-Kommission hat ihre Wachstumsprognose für Deutschland halbiert. Für dieses Jahr wird nur noch mit einem Anstieg um 0,6% gerechnet. Die Kommission senkte auch die Prognose für die Mitgliedsländer insgesamt. EU-weit dürfte die Wirtschaft in diesem Jahr nur noch um 1,1% zulegen. Als Grund führt die Kommission die gestiegenen Preise für Öl und Gas infolge des Iran-Kriegs an. Torwart Manuel Neuer kehrt für die Fußball-WM in die deutsche Nationalmannschaft zurück. Das hat Bundestrainer Nagelsmann erklärt. Der 40-Jährige wird beim Turnier in den USA, Mexiko und Kanada seine fünfte WM spielen. Dahinter kommen dann Oliver Baumann und Alexander Nübel. Nagelsmann zum Ziel seines Teams.
7: Wir wollen Weltmeister werden. Das dafür extrem viel Bedarf. Nicht nur gute Leistungen, die allen voran, aber auch ein bisschen Fortune, ein bisschen Glück in dem einen oder anderen Moment, ist völlig klar. Aber wir wollen das. Und jeder Spieler, der nominiert ist, ist eine Pflicht, das auch jeden Tag zu zeigen und jeden Tag alles dafür zu tun. Hinter jeder Nominierung steckt eine Idee und hinter jeder Absage dann am Ende leider auch.
6: Insgesamt nimmt Nagelsmann 26 Spieler mit.
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8: Ein Donnerstag ist fast schon ein Freitag und musikalisch merkt ihr das jetzt auch gleich bei mir. Mr. Mister kommen hier, Shinedown und Billy Idol. Guten Abend.
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Ja, am Anfang tatsächlich The Ferris Brothers. Spätere Bandname ist dann einfach ein Wortspiel aus In und Excess. Sänger Michael Hutchence verlor nach einem Unfall fast komplett Geruchs- und Geschmackssinn. Und ähnlich hat es sich dann für ihn auch gelebt, quasi in Excess. Er war sehr charismatisch, aber auch eben unberechenbar, Michael Hutchence. In Excess selbst gibt's offiziell seit 2012 nicht mehr. Eine echte Reunion ist nach Michael Hutchences Tod 97 praktisch auch ausgeschlossen. Was bleibt, sind aber die vielen starken Songs, die sie uns hier gelassen haben. Suicide Blonde, jetzt im besten Rock Nonstop auf Rockantenne.

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4: Und hier ist Alex Wangler. Schönen guten Abend. Statt einer Auflösung gibt's jetzt das Comeback von Greta Van Fleet. Einige Jahre war es ruhig um die US-Rocker. Vor kurzem löste dann ein neuer Online-Eintrag Sorge bei der Rock-Community aus. Danke für die wilde Zeit, schrieben darin die Bandmitglieder. Jetzt aber die Entwarnung. Greta Van Fleet haben ein intimes Comeback-Konzert in New York angekündigt. Scheinbar hat dieser Post also nur eine neue Ära der Band eingeläutet. Ob mehr Shows, eine Tournee oder sogar ein neues Album folgen, das wird sich wohl in Kürze noch klären. Ihr erfahrt es natürlich zuerst auf Rockantenne. Und wir bekommen bald neue Musik von den Smashing Pumpkins. Diese Neuigkeit teilte Sänger Billy Corgan im Netz. Die Gruppe wäre das erste Mal seit 33 Jahren mit Produzentenlegende Butch Wig im Studio gewesen. Das Ergebnis der aktuellen Aufnahmen sei ein fast fertiger neuer Song, so Corgan. Noch in diesem Jahr soll der bisher namenlose Track erscheinen. Und sobald das im Kasten ist, erfahrt ihr es natürlich auf Rockantenne. Und jetzt geht's weiter mit Dum Dum Dum Dum, Bam Bam, Bam Bam. Ihr wisst es, Aerosmith, Crying im besten Rock Nonstop.

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0: Ja, ist schon groß. AC/DC im besten Rock nonstop auf Rock Antenne. Und gleich kommen The Interrupters. Julian Kobes habe ich hier, der ist schon bereit für Best of Ballads gleich.
1: Hallo, schönen guten Abend, Alex. Hey. Du, das wird eine Feierabend zum Verlieben nachher. Mit so vielen schönen Rockballaden. Wirst du staunen. Die gehen voll ins Herz, bin ich mir sicher. Freut euch doch jetzt schon mal auf Van Halen. Das ist herrlich. Und Kiss, auch voll im Liebesrausch.

0: Außerdem habe ich da großartige Werke zum Entspannen von The Cars, von Evanescence, sogar Metallica wird euch den Donnerstag nochmal so richtig versüßen. Das wird super. Die besten Rockballaden. Seid dabei ab 20 Uhr.
1: Und ich habe schon einen kleinen Hinweis für morgen. Ich werde morgen nicht da sein im Rockantenne Homerun. Und es wird jetzt ausgeschnick, schnack, schnuckt. Wer macht's? Yvonne Christine Holzwart? Vielleicht Julie Redford? Frank The Voice Stengle oder etwa doch der Metal Moser? Lasst euch überraschen, morgen ab 15 Uhr ist es wieder soweit. Der Wochenschnelldurchlauf ist dabei und natürlich alles, was ihr zum Wochenende wissen müsst. Ich bin Alex Wandler. Schönen Abend und viel Spaß gleich mit Best of Ballads.

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1: Ja, seid ihr immer noch auf dem Weg nach Hause oder seid ihr endlich da? Das wäre doch schön. Wenn ihr ein Rockstar wärt, dann hättet ihr wahrscheinlich während der Fahrt so 2 bis 3 Songs geschrieben, so mindestens, mal eben so. Die Jungs von Van Halen, die waren so krass. Die waren Ende der 80er mal in einem Auto unterwegs von einem Flughafen. Da haben sie ihrem damaligen Sänger Sammy Hagar ein Demo vorgespielt. Und während dieser Fahrt, hat auch gar nicht so lange gedauert, hat er dann den Text dazu improvisiert und der Song war schon, bevor sie vorm Studio geparkt haben, fertig. Wow. Das Ergebnis, das hört ihr jetzt. Verdammt schön und dann auch noch richtig schön lang. When It's Love. 5,5 Minuten großartige Musik von Van Halen. Hier für euch bei den besten Rockballaden.

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1: Also ich muss sagen, das Tolle an dieser Sendung ist ja, hier hört ihr nicht nur super entspannte Rocksongs, ihr hört die Versionen von super entspannten Rocksongs, die noch entspannter sind als die eh schon super entspannten Rocksongs. Ich nenne das super, super entspannte Rocksongs. Dieser hier, das ist so einer. Eine Ballade und davon die Akustikversion. Balladiger geht's ja gar nicht. Low Life in High Places. Jetzt für euch von Thunder. Let's go!

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1: Zückt doch jetzt schon mal euer Handy und macht das Blitzlicht an oder wie früher, holt das Feuerzeug raus und schwenkt den Arm hin und her. Jetzt kommt eure Einstimmung auf Evanescence. Amy, Lee und Co., die erlebt ihr im September noch live in Frankfurt, Dortmund, Hamburg, Berlin und Leipzig. Und so ein bisschen Konzertstimmung auf der Couch macht sich doch auch mal ganz gut am Donnerstagabend. Hier ist My Immortal, Evanescence, für euch hier bei den besten Rockballaden.

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5: Fabian Schaffer. Vor dem NATO-Treffen in Schweden hat sich Außenminister Wadefuhl für eine größere Rolle Europas im Bündnis stark gemacht. Deutschland ist nach seinen Worten bereit, künftig mehr Führungsverantwortung zu übernehmen.
6: Ich denke, wir müssen ja in eine aktive Rolle als Europäer hineinkommen. Dass wir sagen, diese 5% machen wir nicht, um einfach mehr für Verteidigung zu machen, sondern um eben auch praktisch mehr an Lasten zu übernehmen.
5: Bei dem Treffen der NATO-Außenminister geht es vor allem um den geplanten Abzug von US-Truppen aus Europa. Die USA drängen darauf, dass Europa mehr Verantwortung übernimmt. Nach dem Einsturz eines Wohnhauses in Görlitz ist in den Trümmern eine dritte Leiche gefunden worden. Es handelt sich um einen Mann, teilte die Polizei mit. Zuvor wurden eine 26-jährige Frau aus Rumänien und eine 25-jährige tot aus den Trümmern geborgen. Das Haus mit Miet- und Ferienwohnungen war am Montagabend eingestürzt. Vermutet wird eine Gasexplosion. Der tote Buckelwal vor der dänischen Urlaubsinsel Arnholt bleibt vorerst dort liegen. Die Behörden vor Ort hatten zunächst probiert, den Wal in tieferes Gewässer zu ziehen, um ihn anschließend in einen Hafen auf dem Festland zu bringen. Das sei aber nicht gelungen, hieß es. Stattdessen steckt der Wal nun auf einer Sandbank fest. Fußball-Bundestrainer Julian Nagelsmann hat heute bekannt gegeben, welche 26 Spieler er mit zur WM nimmt. Deutschlands Rekordtorwart Manuel Neuer kehrt dabei in die deutsche Nationalmannschaft zurück als Nummer 1 im Tor. Angeführt wird das Aufgebot von Kapitän Joshua Kimmich. Mit dabei ist auch unter anderem Lennart Karl. Said Elmaler bekam keine Einladung.
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8: mit Julian Kobes. Schönen guten Abend. Hier kommt der Beweis, dass Rockmusik nicht nur in die Ohren, sondern auch ins Herz geht. Jawohl. Ganz tief rein, geschmeidig langsam, dass es auch so richtig wirkt. Volle 6 Minuten Balladenpower für euch zum wohlverdienten Feierabend. Die habe ich jetzt für euch mit Kiss, I Still Love You. Gönnt euch mal.

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1: Ach, ist das schön. Wir hatten heute ja schon so einige Liebeshymnen am Abend dabei. Und jetzt kommt direkt die nächste. Großartig. Und zwar aus dem wunderschönen Kanada. Zumindest ist das das Ursprungsland dieses Titels. What About Love? In der Urfassung von der Band Toronto. Eine Gruppe aus, ihr werdet es nicht glauben, aus Toronto. Kreativer Name. Aber richtig berühmt ist der Song erst mit Heart geworden. 1985 haben Anne und Nancy Wilson genau den richtigen Ton getroffen. Und ich muss sagen, ich liebe ja diesen unverwechselbaren 80s-Sound. Hier ist Heart bei den besten Rockballaden.

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1: Irgendwann, schon ein bisschen länger her, da kam ein Kollege zu mir und hat gesagt, du Julian, Rockballaden, das ist ja alles schön und gut, aber da fehlt irgendwie noch der Drive. Ja, der Drive, weißt du Bescheid? Und dann dachte ich mir dann im Nachhinein so, was für ein Quatsch, der Drive. Er ist doch da, Leute. Und zwar sauber performt von The Cars. Schmeißt euren nächstbesten Motor an und dann zieht euch mal diesen Drive hier rein. Jawohl, hier ist der Drive höchstpersönlich bei den besten Rockballaden.

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1: Baller, baller, Balladenschluss. Willkommen zu Hause im Bett. Oder zumindest gemütlich auf dem Sofa, langsam wegnickend. Na, muss man sich auch mal gönnen. Ihr habt euch zum Ende dieses Sendeformats heute so ein bisschen Metallica verdient. Läuft hier gar nicht so oft. Und ich bin ja der Meinung, wozu der Geiz? Ihr kriegt jetzt einfach mal 6,5 Minuten Metallica auf die Ohren. Sowas gibt's wirklich nur hier bei uns. Welcome home, Sanitarium. Gute Nacht und angenehme Rockballade.

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4: Ich bin Moritz Einzel. Vor dem NATO-Außenministertreffen im schwedischen Helsingborg hat Außenminister Wadefuhl mehr deutsche Führungsverantwortung angekündigt. Deutschland wolle das NATO-Ziel von 5% des Bruttoinlandsprodukts für Verteidigung so schnell wie möglich erreichen.
5: Und das bedeutet auf der anderen Seite eine Entlastung der Vereinigten Staaten von Amerika, die andere Aufgaben wahrzunehmen haben, die sich insbesondere ja auf den pazifischen Raum mehr konzentrieren wollen.
4: Hintergrund ist die US-Drohung, Soldaten aus Europa abzuziehen. Manuel Neuer wird die deutsche Nummer 1 im Tor. Bayern-Youngster Lennart Kahl steht auch im Aufgebot. Said Elmaler fehlt. Bundestrainer Julian Nagelsmann hat den deutschen Kader für die Fußball-WM in den USA, Mexiko und Kanada bekannt gegeben.
6: Jeder weiß, glaube ich, welche Aura dem Manu gibt, welche Qualitäten er hat, was auch eine Mannschaft gibt. Und er hat sich dazu bekannt, nochmal ein Turnier zu spielen. Wir planen mit ihm als Nummer 1.
4: Ebenfalls mit dabei sind unter anderem Leon Goretzka, Leroy Sané, Pascal Groß, Maxi Bayer und als Trainingstorhüter Jonas Urbich. Nach dem Hauseinsturz in Görlitz ist in den Trümmern eine dritte Leiche gefunden worden. Die Vermisstensuche ist damit beendet. Bereits zuvor waren zwei rumänische Touristinnen totgeborgen worden. Das Haus war am Montagabend eingestürzt. Vermutet wird ein Gasleck als Ursache. In Portugal sind Mutter und Stiefvater zweier kleiner französischer Kinder festgenommen worden, die allein an einer Landstraße aufgegriffen wurden. Das berichtet ein staatlicher TV-Sender. Ein Passant hatte Mutter und Stiefvater in dem Wallfahrtsort Fatima entdeckt und die Polizei alarmiert. Die 3- und 5-jährigen Brüder waren gestern weinend an einer abgelegenen Straße südlich von Lissabon gefunden worden. Die Mutter soll sie vom Vater entführt haben.
3: Eine

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Totgesagte leben lauter. Die Happy sind zurück. 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
2: Ich bin Moritz Einzel. In Helsingborg in Schweden hat eine Konferenz der Außenminister der NATO-Staaten begonnen. Im Mittelpunkt stehen der Iran-Krieg und der angekündigte Abzug von US-Truppen aus Europa. Die Minister wollen auch den NATO-Gipfel Anfang Juli in Ankara vorbereiten. US-Außenminister Rubio beklagte einmal mehr, sein Land werde im Iran-Krieg von den NATO-Verbündeten nur unzureichend unterstützt. Ein Führungszeugnis zur Vorlage beim Arbeitgeber oder für eine ehrenamtliche Tätigkeit soll künftig auch digital verfügbar sein. Ein entsprechender Vorschlag fand im Bundestag die notwendige Mehrheit. Ein Führungszeugnis ist ein Auszug aus dem Bundeszentralregister und gibt Auskunft darüber, ob jemand vorbestraft ist. Bundestrainer Julian Nagelsmann hat seinen Kader für die anstehende Fußball-Weltmeisterschaft in den USA, Mexiko und Kanada bekannt gegeben.
3: Jetzt ist nur noch Vorfreude angesagt. Klar, es wird für uns alle eine große Herausforderung, der stellen wir uns. Und ich bin mega heiß, die Jungs sind mega heiß und das Trainerteam ebenso.
2: Mit dabei im 26-Mann-Kader sind unter anderem die Stürmer Nick Woltemade, Maxi Bayer und Dennis Undav. Rekordtorwart Manuel Neuer vom FC Bayern kehrt 2 Jahre nach seinem Rücktritt zurück ins DFB-Team. Es wird seine 5. WM. Der VfL Wolfsburg muss weiter um den Verbleib in der Fußball-Bundesliga zittern. Der Tabellen-16. Aus Liga 1 ist im Relegationshinspiel gegen den Zweitliga-3. SC Paderborn nicht über ein 0:0 hinausgekommen. Die Entscheidung über möglichen Auf- oder Abstieg fällt am Montag im Rückspiel in Paderborn.

Gerade noch im Vorprogramm von AC/DC geglänzt, sind The Pretty Reckless zurück mit neuer Musik. Und die kann sich hören lassen. When I Wake Up von The Pretty Reckless ist neu. Auf Rockantenne.

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1: Seven Dust One. Sind Seven Dust die heimlichen Stars des Modern Rock? Man könnte es fast meinen, denn nach gut 30 Jahren und 14 Studioalben hat sich das Quintett aus Atlanta eine unfassbar große Fanbase aufgebaut. Und die Jungs um Frontmann John Witherspoon wissen, was sie ihrer Gemeinde schuldig sind. Auch Album Nummer 15, One betitelt, bewegt sich irgendwo zwischen Modern Rock und Metal, Post-Grunge und Hard Rock. 10 Songs, 10 Hits, was will man mehr? Richtig, Seven Dust Live, die Band.

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1: Ich bin Moritz Einzel. Bei Flügen aus Deutschland wird ab Juli weniger Ticketsteuer fällig. Eine entsprechende Gesetzesänderung hat der Bundestag am Abend verabschiedet. Demnach sinkt die Abgabe je nach Strecke um bis zu 11,40 Euro pro Flug. Ob Flugtickets dadurch günstiger werden, hängt allerdings davon ab, ob die Airlines die Ersparnis an die Kunden weiterreichen. US-Präsident Trump will zusätzlich 5.000 amerikanische Soldaten nach Polen entsenden. Das kündigte der Republikaner auf der Plattform Truth Social an. Wann und wohin genau die Soldaten verlegt werden sollen, sagte Trump nicht. Seine Entscheidung begründete er mit seinem guten Verhältnis zum polnischen rechtskonservativen Präsidenten Nawrocki. Der tote Buckelwal vor der dänischen Urlaubsinsel Anholt bleibt vorerst dort liegen. Die Behörden vor Ort hatten probiert, den Wal in tieferes Gewässer zu ziehen, um ihn anschließend in einen Hafen auf dem Festland zu bringen. Das sei aber nicht gelungen, hieß es. Fußball-Zweitligist SC Paderborn darf weiter vom Bundesliga-Aufstieg träumen. Der Tabellendritte der abgelaufenen Saison hat im Relegationshinspiel beim 16. der Bundesliga VfL Wolfsburg ein 0:0 erreicht. Paderborns Trainer Ralf Kettemann bei Sky.
2: War schon so ein Ziel, dass wir natürlich jetzt nach Hause fahren am Montag und da nochmal wirklich die absolut realistische Chance haben, da nochmal ein kleines Fußballfest zu feiern. Und das haben wir, dafür haben wir schon gesorgt, dafür haben die Jungs gesorgt, die ihr Herz auf den Platz gelassen haben, die wirklich leidenschaftlich marschiert sind. Deswegen sind wir sehr happy damit.
1: Und der SC Magdeburg ist vorzeitig deutscher Handballmeister. Das Team hat Verfolger SG Flensburg-Handewitt mit 31:30 besiegt und ist damit 3 Spiele vor Schluss nicht mehr von Platz 1 zu verdrängen.
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Die Foo Fighters sind zurück und klingen mehr nach Garagenrock als je zuvor. Caught in the Echo von den Foo Fighters ist neu auf Rockantenne.

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1: Seven Dust One. Sind Seven Dust die heimlichen Stars des Modern Rock? Man könnte es fast meinen, denn nach gut 30 Jahren und 14 Studioalben hat sich das Quintett aus Atlanta eine unfassbar große Fanbase aufgebaut. Und die Jungs um Frontmann Le John Witherspoon wissen, was sie ihrer Gemeinde schuldig sind. Auch Album Nummer 15, One betitelt, bewegt sich irgendwo zwischen Modern Rock und Metal, Post-Grunge und Hard Rock. 10 Songs, 10 Hits, was will man mehr? Richtig, Seven Dust Live. Die Band spielt eine Handvoll Gigs im November bei uns. Und bis dahin hören wir One, das Album der Woche von Seven Dust hier auf Rockantenne. Fangen wir an mit diesem Song hier.

Da sagt noch einer, ein Basslauf und ein Gitarrensolo können heutzutage nicht mehr faszinieren. Europe sind zurück. One on One ist die erste Single aus ihrem kommenden Album Come This Madness. Und neu auf Rockantenne.

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0: David, mein Lieber, herzlichen Glückwunsch.
1: Für was denn?
0: Ja, schnick, schnack, knuck. Du hast ja gewonnen.
1: Ach so, ja, richtig. Ja.
0: Hast dich gegen Yvonne und Christine Holzwart durchgesetzt, ja. Gegen Jules Redford und den Metal Moser.
1: Ja, natürlich.
0: Darfst du heute den Rock Antenna Home Run moderieren?
1: Ja, darf ich?
0: Ja, darf ich wieder. Ja, dann wir gehen es mal kurz durch.
1: Ja.
0: Wochenschnelldurchlauf?
1: Habe ich in der Tasche, ja.
0: Ist der Rock Nonstop?
1: Der ist sowieso immer auch in dem Sakko drin, ja.
0: Alles, was unsere Hörer fürs Wochenende brauchen?
1: Selbstverständlich.
0: So, und jetzt die wichtigste Frage, wann geht's los?
1: 15 Uhr. Und du gehst jetzt bitte. Komm, hier, wechsel so, jetzt mein Studio. Raus mit dir.
0: Na, ist ja gut.
1: So, ihr gehört mir. Heute 15 Uhr. 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
2: Ich bin Moritz Einzel. Flüge von deutschen Flughäfen sollen ab Sommer ein kleines bisschen günstiger werden. Der Bundestag hat beschlossen, dass die Ticketsteuer im Flugverkehr zum 1. Juli gesenkt wird. In erster Linie sollen dadurch aber deutsche Flughäfen für Airlines attraktiver werden. In Schweden treffen sich die NATO-Außenminister. Themen in Helsingborg sind der Iran-Krieg und natürlich der Umgang mit Russland. Bundesaußenminister Wadefuhl.
3: Der gesamte baltische Raum ist mittlerweile ein Hotspot, ist also ein Raum, wo Putin uns auch testen wird. Und deswegen ist es wichtig, jetzt auch gerade in diesen Tagen deutlich zu machen, dass wir eng zusammenstehen, dass die NATO nicht nur gute geschriebene Papiere hat, sondern eben auch tatsächlich gemeinsam miteinander bereit ist zu handeln.
2: Wadefuhl betonte die Bereitschaft Deutschlands, in der NATO mehr Führungsverantwortung zu übernehmen. Nach dem Einsturz eines Wohnhauses in Görlitz ist in den Trümmern eine dritte Leiche gefunden worden. Es handelt sich höchstwahrscheinlich um einen 48-jährigen Deutsch-Bulgaren, teilte die Polizei mit. Zuvor wurden eine 26-jährige Frau aus Rumänien und eine 25-jährige tot aus den Trümmern geborgen. Das Haus mit Miet- und Ferienwohnungen war am Montagabend eingestürzt. Vermutet wird eine Gasexplosion. Auf- oder Abstieg? Alles noch offen nach dem Relegationshinspiel. Der Tabellen-16. der Fußball-Bundesliga VfL Wolfsburg und der 3. der 2. Liga SC Paderborn haben sich 0:0 getrennt. Wolfsburgs Yannick Gerhardt sagte nach dem Spiel bei Sky:
4: Klar, wir hätten uns gewünscht zu gewinnen und ein, zwei Tore zu schießen. Deswegen haben wir jetzt ein Endspiel am Montag.
2: Das alles entscheidende Relegationsrückspiel ist am Montag in Paderborn.

ganz viel Weile haben. 15 Jahre nach dem letzten Album melden sich Social Distortion endlich wieder zurück. Die Single Born to Kill von den Punk-Rock'n'Roll-Urgesteinen ist neu. 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

0: Ich bin Moritz Einzel. US-Präsident Trump will zusätzlich 5000 Soldaten nach Polen entsenden. Das kündigte er auf der Plattform Truth Social an. Wann und wohin genau die Soldaten verlegt werden sollen, sagte Trump nicht. Er begründete seine Entscheidung aber mit seinem guten Verhältnis zum rechtskonservativen polnischen Präsidenten Nawrocki. Der Bundestag hat eine Senkung der Ticketsteuer im Luftverkehr zum 1. Juli beschlossen. Sollten die Fluggesellschaften die Steuersenkung komplett an die Kunden weitergeben, sind Preissenkungen von bis zu 11,40 Euro möglich. Dass Fliegen tatsächlich günstiger wird, ist allerdings eher unwahrscheinlich. Seit gestern wissen wir, wer bei der Fußball-WM in den USA, Mexiko und Kanada für Deutschland spielen soll. Bundestrainer Julian Nagelsmann hat seinen Kader nominiert, 26 Mann stark.
1: Alle haben sich sportlich qualifiziert. Alle haben sich menschlich qualifiziert, sie passen zueinander.
0: Die meist diskutierte Personalie ist die Rückkehr von Bayern-Torwart Manuel Neuer ins DFB-Team als Nummer 1. Unter anderem der Kölner Spieler Said Elmala und Matthias Ginter aus Freiburg sind dagegen nicht dabei. Fußball-Bundesligist VfL Wolfsburg muss weiter um den Klassenerhalt bangen. Im Relegationshinspiel kam der Tabellen-16. Der abgelaufenen Spielzeit gegen den Tabellen-3. Der zweiten Liga, den SC Paderborn, nicht über ein 0:0 hinaus. Wolfsburgs Trainer Dieter Hecking.
2: Was wir halt uns vorwerfen lassen müssen, ist, dass wir im letzten Drittel häufig zu unsauber waren mit dem letzten Pass, mit dem technischen Fehler, so dass wir ein paar gute Halbchancen gehabt haben, aber die hätten noch deutlich besser sein können. Das haben wir nicht hinbekommen heute.
0: Das entscheidende Relegationsrückspiel ist am Montag in Paderborn.